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0: aus den USA gibt es einen speziellen Knopf für Cola, ist ein...
1: Fakt.
0: Ja, hat auch wirklich US-Präsident Trump eingeführt. Es ist ein roter Knopf neben dem Telefon.
1: Wahnsinn.
0: Und wenn er den drückt, dann wird ihm der kalte Coke Light gebracht.
1: Oh, eine Light.
0: Und das soll er öfter mal 12 Mal am Tag machen.
1: Generell liebe ich Knöpfe.

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3: Ja, und unser lieber Jakob war auf der Republika, die Messe, auf der sich alle Nerds vereinen, unter anderem auch Supernerd Angela Merkel. Was die so alles erzählt hat, zum Beispiel ihre Wohnung damals in der DDR, das hört er alles gleich. Jetzt starten wir erstmal rein mit Taylor Swift und Opelite hier am Mittwochmorgen auf Energy.

0: Haufenweise Nerds und Leute, die wichtige Sachen quatschen. Das ist ja jedes Jahr dann die Digitalmesse Republika in Berlin. Guten Morgen, hier ist Energy am Morgen mit mir, Ben, und Kollege Jakob.
1: Hallo.
0: Du warst nämlich da vor Ort.
1: Ja, weil ich halt deinen größten Crush gestalkt habe.
0: Liebe sie.
1: Unsere Ex-Kanzlerin Angela Merkel hat natürlich gestern wieder dafür gesorgt, dass eine der Hallen brechend voll gewesen ist. Ja, beim WDR. Die Schlange davor war auf unendlich. Also war wirklich crazy.
0: Ja.
1: Und dann hat sie losgelegt. Sie kennt einfach mal unsere Energy Stars Bill und Tom Kaulitz.
2: Die haben mich oft angefragt, ob ich mal komme. Ich habe noch nie, im Gegensatz zu Ihnen, habe ich bei Ihnen noch nie zugesagt.
1: Ja, sollte sich vielleicht mal ändern.
0: Ja, natürlich.
1: Also ich weiß auch nicht, was da los ist.
0: Das brauchen wir.
1: Ansonsten war auch noch Schock, wie sie früher so als junger Mensch gewohnt hat, nämlich sehr einfach.
2: Ich habe viel vom Sperrmüll geholt, weil Leute auch viel weggeschmissen haben. Und es war in der DDR immer so, wir hatten im Studentenwohnheim zum Beispiel Spelakart-Tische. Ich weiß nicht, ob Sie wissen, was das ist. Das ist so ein Kunststoff. Abwischbares Zeug. Vietnamesische Bastmatten als Teppiche. Selbstgebaute Regale. Nun muss man wissen, in der DDR gab es kein einziges Brett frei verkäuflich. Das war ein Riesentheater. Ein Stück Holz zu kriegen. Aber so in die Richtung ging es auch, ja.
1: Ja, die Kanzlerin. Sie hat dann aber auch noch über ihr aktuelles Leben erzählt, so als Rentnerin, was sie da so macht.
2: Ich versuche, einen vernünftigen Rhythmus zu finden. Ich bin ja weiter eine politische Bürgerin geblieben und mache mir meine Gedanken natürlich. Mhm. Ich freue mich, wenn Menschen auch kommen, wenn ich spreche und mir zuhören, denn ich bin auch oft auf Lesereise noch. Und wenn ich eine Einladung bekomme, kann ich nicht alle annehmen, aber manchmal komme ich eben.
1: Also Ben, du hast es gehört. Vielleicht solltest du sie mal anfragen, ob sie zu uns kommt. Oder vielleicht zu dir nach Hause. Mehr als Nein sagen kann sie ja nicht.
0: Stell dir das vor. Liebe Angela Hiltrud Waltraud Merkel. Keine Ahnung, wie ihre Mittelnamen sind. Immer gerne bei Energy gesehen.
1: Ja.
0: Ich glaube auch die Kombination mit Kollegin Anna Gutenmorgen. Das kann nur was werden, wirklich. Die zwei mächtigsten Frauen, die ich kenne.
1: Super sassy.

0: Energy. Und in der Leitung sollte jetzt die Julie sein. Ich grüße dich.
1: Guten Morgen.
0: Hallo, guten Morgen. Ich bin der Ben. Wir spielen eine Runde Stadt, Land, Energy. Aber erstmal brauchen wir einen Buchstaben. Dafür gibt es den Zufallsgenerator. Den trete ich jetzt mal an hier. Achtung.
2: Oh.
0: Oh, wie Opa. Oma, wie Opa. O ist einfach ein schöner Buchstabe. Vokal sind immer gut. Die Regeln sind auch ganz einfach. Liebe Julie, du hast 30 Sekunden, brauchst 5 richtige Antworten. Hab ich mal eine blöde Kategorie für dich. Sagst du einfach schnell weiter und dann kriegst du eine neue. Hauptsache, wir haben in dieser halben Minute diese 5 richtigen Antworten mit dem Buchstaben O beisammen. Bist du bereit?
1: Ich bin bereit.
0: Okay, du bist bereit, ich bin bereit. Dann legen wir los. Ein Kündigungsgrund mit O.
1: Ordinär.
0: Ja, sehr gut. Eine Sehenswürdigkeit.
1: Ein Olivenbaum.
0: Ja, schön. Ein Kompliment mit O.
1: Oh, bist du schön.
0: Das ist ein Gegenstand aus deiner Handtasche mit O.
1: Ein orangefarbener Lippenstift.
0: Sehr gut. Und als letztes eine Süßigkeit mit O.
1: Das weiß ich gar nicht.
0: Ein Haustiername mit O gebe ich dir noch.
1: Olli.
0: Ja. Richtig, richtig und sehr gut gemacht. Liebe Julie, Gratulation, du hast gewonnen.
1: Dankeschön, jetzt wäre mir Oreo eingefallen.
0: Ja, natürlich, clever. Das zählt alles auch noch im Nachhinein. Gratulation.
1: Dankeschön.
0: War gar nicht so einfach mit dem Buchstaben O. Oder sagt ihr, naja, das hätte ich ja viel besser hinbekommen. Dann beweist es doch mal. Spielt mit uns Stadtland Energy. Geht auf energy.de.

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2: Jakob, was muss man heute früh unbedingt mitkriegen?
3: Na, wir erinnern uns kurz an den krassen Stromausfall. Anfang des Jahres im Südwesten, da hat es einen Anschlag aufs Stromnetz gegeben. Und deswegen will man jetzt alles besser schützen. Bestimmte Stellen kriegen noch höhere Zäune und extra Überwachung mit so speziellen Kameras und Sensoren. Und man will auch einige Kabel noch unters Wasser kriegen, damit man eben nicht mehr sowas hat wie Kabelbrücken. Die sind ja auch anfällig. Dann will unsere Bundesregierung heute neue Regeln für den Führerschein beschließen. Damit soll der ja am Ende billiger werden. Geht um sowas wie, Fahrschulen dürfen auf Simulatoren setzen, man kann Unterricht auch mal digital machen und auch Eltern sollen mit ihren Kindern fahren üben. Da sind einige Fahrschulen nicht so happy mit. Die finden, das sollten wirklich nur Profis machen, auch weil man eben in einem Fahrschulauto noch mal besser im Notfall eingreifen kann. Und dann ist ja heute das große Finale in der Fußball-Europa League mit einem deutschen Club. Freiburg spielt gegen Aston Villa. 21 Uhr geht's los und das Ganze gibt's auch live bei RTL.
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2: So, und wir machen gleich weiter mit dem besten Quiz der Welt. Alt versus Jung wird gleich gespielt, das Generationsquiz. Und da stellen wir uns die Frage, geht es um eine deutsche Rapperin oder um eine Dolmetscherin? Die Antwort, die hört er gleich. Jetzt hören wir erstmal sicheres Autofahren. Drive safe, Niall Horan und Miles Smith zusammen. What?

0: Auf geht's, Freunde. Wir spielen jetzt das beste Quiz der Welt, das sich grundsätzlich mit dem Thema Generation auseinandersetzt und hier auf Energy gespielt wird. Aber es ist trotzdem das beste Quiz der Welt.
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0: Zwischen meiner lieben Kollegin Anna und mir liegen 15 Lebensjahre, ganze Generationen, und deswegen weiß sie gar nichts. Das checken wir jedenfalls. Ich frage, Anna, guten Morgen. Ich habe jemanden für dich, und zwar wer oder was, ich bin gespannt, ob du die kennst, ist Sabrina Setlur.
2: Schwierig. Klingt wie eine Dolmetscherin im Bundestag.
0: Achtung, und warum ist sie in meiner Generation dann berühmt gewesen?
2: Weil sie
0: gewesen?
2: Rattenscharf war. Sie war rattenscharf, sie war Dolmetscherin im Bundestag und Sabrina Setlur, und dann habt ihr euch alle in sie verliebt.
0: Sabrina Setlur, welche Sprachen hat sie da gedolmetscht?
2: Russisch.
0: Viel besser als das, was sie wirklich ist. Sabrina Setlur ist, Anna, guten Morgen, eine Rapperin, beziehungsweise geboren ist sie 1974, zeitweise auch als Schwester S bekannt, und ist die Pionierin des Deutschrap, zumindest als weibliche Rapperin.
2: Aber der Name hat mir gar nichts gesagt. Ich dachte, wäre Dolmetscherin.
0: Nein, Anna, guten Morgen, meine Güte, was die Frau, was Gen Z alles nicht so weiß. Gleichzeitig wissen wir Millennials auch einiges nicht. Die Revanche von Anna gibt's nämlich im Alt vs. Jung Podcast, überall, wo es Podcasts gibt, und natürlich auch in der Energy App.

Morgen, hier ist Energy am Morgen für euch mit mir, Ben. Und ich habe neue Musik für euch dabei. Super interessante Kombination, ein europäisches Dreamteam quasi. Unsere Pop-Queen Leonie hat sich die norwegischen Zwillinge Markus und Martinus geschnappt, die ja mal einen Eurovision Song Contest auch gerockt haben, und haben dieses Ding hier gezaubert. Moonlight heißt die Nummer, die laut Aussage der Künstler in kompletter Harmonie entstanden ist. Sehr gespannt sind wir jetzt hier auf Energy.

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3: Jakob, worüber wird heute überall gesprochen?
4: Na, dass bei uns in Berlin unser Stromnetz jetzt besser geschützt werden soll, damit wir nicht nochmal sowas erleben müssen wie Anfang des Jahres. Da hat es ja so einen Anschlag aufs Stromnetz gegeben und dann war der Südwesten tagelang ohne Strom. Unsere Energiesenatorin Giffey sagt, deswegen werden viele Bereiche jetzt besser überwacht. Das ist aber halt ja gar nicht so einfach.
5: Sie haben einfach nicht genügend Menschen, die ständig auf diese Bildschirme schauen können. Deshalb müssen sie es anders lösen. Und es gibt heute schon sehr gute KI-Systeme, die sehr wohl unterscheiden können, bewegt sich hier ein Ast, ein Baum, gibt es Menschen, die vorbeilaufen und unauffällig sind oder gibt es hier tatsächlich eine auffällige Bewegung?
4: Ja, ansonsten werden Zäune an bestimmten Stellen jetzt noch höher gemacht, man setzt auf noch mehr Sensoren und man will noch mehr Kabel unter die Erde kriegen. Dann soll man sowas wie Bürgergeld oder Wohngeld bei Easy Online beantragen können. Das soll künftig über den One-Stop-Shop laufen, schreibt hier Online. Das ist dann so ein Online-Portal für alles in Sachen Sozialhilfe. Und man muss dann für die einzelnen Anträge nicht immer alle persönlichen Daten wieder neu ausfüllen, denn das kann alles online gespeichert werden. Und dann soll ja eigentlich erst morgen der Kader für die Fußball-WM präsentiert werden. Aber es sickern ja immer mehr Infos durch. Gestern ist schon gemeldet worden, dass Manuel Neuer die neue alte Nummer 1 im Tor werden soll. Mehrere Medien berichten, dass auch El Mala von Köln dabei sein wird und auch Youngster Lennart Karl von den Bayern soll mitfahren. Mal sehen, ob das am Ende dann morgen auch wirklich alles so kommt.
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3: Ja, und ich weiß, es ist Mittwochmorgen. Wir haben gerade um 6 Uhr geschafft, aber trotzdem ist es Zeit zu diskutieren, fast schon zu streiten. Und zwar über das Thema Deckenleuchten. Deckenlampen, ja oder nein? Riesiges Thema hier in der Energy-Redaktion. Wir haben euch zu Wort kommen lassen und das hören wir uns gleich mal an. Jetzt gibt's erstmal Kaigo und Khalid mit Save My Love hier am Mittwochmorgen für euch auf Energy.

0: Der Endgegner von Gemütlichkeit hat einen Namen. Deckenlicht. Guten Morgen, hier ist Energy am Morgen mit mir, Ben. Deckenlicht spaltet nämlich gerade die Energy-Redaktion. An oder aus, ist die große Frage an euch. 030 26 12345.
1: Furchtbares Licht. Ich finde so indirekte Lampen viel, viel angenehmer.
2: Ich hasse sie eigentlich.
3: Ich hasse kalte Deckenleuchten, die einen krank aussehen lassen.
0: Ah, Hass ist so ein starkes Wort. Aber es geht auch anders. Hört mal.
4: Ich liebe sie. Ich mag generell Deckenlicht. Das macht ja mal den Raum immer schön warm.
0: Also, verstehe ich gar nicht. Aber egal, ob Deckenlicht oder indirekte Beleuchtung, gönnt euch doch was Neues. Wir zahlen das. 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

0: Morgen, hier ist Energy am Morgen mit Jakob und Ben und einer neuen Runde Fakt oder Fake. Immer noch ohne Kollegin Anna. Guten Morgen. Das heißt, du hast es immer noch ziemlich schwer, was zu finden, was ich nicht weiß.
1: Fake.
0: Ich habe das Gefühl, dass diese Arroganz mir ganz schnell auf die Füße fallen wird. Jakob hat eine Behauptung, wir müssen raten, Fakt oder Fake.
1: Das größte Gebäude der Welt soll mal über einen Kilometer hoch werden. Fakt oder Fake?
0: Ein Kilometer hohes Gebäude? Gott, jetzt die große Frage, wie hoch sind normalerweise Gebäude so? Also ja. Der Fernsehturm in Berlin, das weiß ich, ist irgendwie 365 Meter hoch. Das ist ja schon sehr hoch. Dann sind die höchsten wahrscheinlich so 500, vielleicht 600. Gott, da findest du wirklich einen schwachen Punkt. Ich sag Fakt, das haben irgendwelche Irren sich ausgedacht, dass sie da einen riesen Turm bauen. Wir sagen Fakt.
1: Das größte Gebäude der Welt, soll mal über einen Kilometer hoch werden, ist ein...
0: Fakt. Ja!
1: Ja, es ist der Jeddah Tower in Saudi-Arabien. Wahnsinn. Man baut gerade noch dran, gab so ein paar Verzögerungen. Übernächstes Jahr will man fertig werden und dann soll man ganz oben 1007 Meter über dem Boden sein.
0: Absoluter Wahnsinn, das ist wirklich... Und da musst du dir den Sonnenaufgang vorstellen, den du zum Beispiel ganz, ganz früh ist, also 5 Uhr morgens...
1: Ja.
0: Findest. 5 a.m. Michael Schulte.
1: Oh,
0: haben wir jetzt im Programm, Jakob.
1: Oh.
0: Bitte, nur für dich.

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4: Wenn ihr euch heute ein neues Auto kaufen müsstet. Guten Morgen, hier ist Energy am Morgen mit mir, Ben. Dann wäre die große Frage, was wäre es denn für eins? Ein Verbrenner oder ein E-Auto? Es gibt ja jetzt eine neue Prämie, die soll die Leute dazu anregen, E-Autos zu kaufen. Ob das so funktioniert wie gedacht, weiß Jakob gleich im Energy Update.
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8: Zuerst das Gute beim Berliner Wetter. Wir kriegen heute über 20 Grad, 21 Grad steht hier. Das ist schon mal toll, aber wir kriegen wahrscheinlich auch Regen. Jakob, halt dich bitte fest, zieh die Gummistiefel an. Am Vormittag wird es soweit sein und auch am Abend dann erst recht. Sonne eher heute ein bisschen unwahrscheinlicher. Gerade ist aber sehr wahrscheinlich, dass er ganz gut durch die Straßen kommt, denn es ist nicht viel los. Ein paar Ampeln sind außer Betrieb und in Weißensee und in Buchow gibt es neue Ampeln und zwar so Baustellenampeln, auf die ihr achten müsst.
9: Also mag
8: da
9: ich auch nicht.
8: Steht was Neues quasi im Weg. Und Jakob, dann ist ja gestern in der City Westmark kurz der Strom weg gewesen. Ja. Das wissen wir vor allem, weil es hier auch bei Energy kurz mal passiert ist. Der Strom war weg. Und da hatte man sofort Flashbacks in den Januar.
9: Ja, denn da ist ja der Strom im Südwesten auch weg gewesen, aber dann halt direkt mal für mehrere Tage. Mhm. Ja, gestern war es kurz nach einer halben Stunde Gott schon wieder rum. Ja, damals im Januar hatte man ja diesen Brandanschlag auf Stromkabel gehabt. Das war der Grund. Mhm. Das soll nicht mehr so leicht gehen. Deswegen sagt unsere Energiesanatorin Giffey, da wo Leitungen noch über der Erde sind bei uns, wird alles künftig mit noch größeren Zäunen abgesichert.
10: 2,40 Meter Zaunhöhe plus entsprechend NATO-Draht. Das sieht nicht immer schön aus. Ja? Da gibt es auch immer wieder Kritik vor Ort von den Leuten, die da sind, von den Bezirken oder wie auch so. Aber Sicherheit geht vor.
9: Ja, dazu gibt es dann noch mehr Kameras, die mit KI arbeiten. Mhm. Und man baut auch viele Sensoren ein. Die spüren dann quasi, wenn da wer an die Kabel ran
8: will. Oh, wow.
9: Dann will unsere Bundesregierung heute neue Regeln für den Führerschein beschließen. Damit soll der ja am Ende billiger werden. Es geht um sowas wie, Fahrschulen dürfen auf Simulatoren setzen, man kann Unterricht auch mal digital machen und auch Eltern sollen mit ihren Kindern üben dürfen. Da sind einige Fahrschulen nicht so happy mit, die finden nämlich, das sollten wirklich nur Profis machen, auch weil man in einem Fahrschulauto eben noch mal besser im Notfall eingreifen kann.
8: Ja, stimmt.
9: Und dann ist Fußball heute Abend wieder großes Thema, denn Freiburg ist im Finale der Europa League. Da spielt man heute Abend in Istanbul gegen Aston Villa und Christian Günther von Freiburg findet es auch richtig mega, dass so viele Fans damit hinkommen.
11: Für uns ist der Beruf, da überall hinzureisen. Für sie ist ein Hobby oder eine Leidenschaft und dafür Urlaubstage draufgehen zu lassen und auch Tage, wo man vielleicht mit der Familie verbringen kann. Das macht es für uns besonders und ist natürlich für uns ein Ansporn.
9: Ja, 21 Uhr geht's heute Abend los und RTL zeigt alles live.
8: Ein Freiburg-Fan, den haben wir dahin geschickt. Unsere Auszubildende Annika ist Freiburg-Fan. Wir haben ihr freigegeben unter der Bedingung, dass sie uns Töne ranschafft.
9: Und?
8: Habt ihr Annika gerade gehört? Nein, das hat sie nämlich vergessen. Die Jugend heute.
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8: Ja, und wir feiern heute gemeinsam Geburtstag und zwar von Musiklegende Cher. Sie wird 80 Jahre alt. Warum Tom Cruise da auch gleich mal mitfeiert, das hört ihr alles nach Felix sehen. Jetzt gibt's erstmal Jack Style mit Turn the Lights Off hier auf Energy. Habt einen schönen Mittwoch.

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0: Wir gucken in den Kalender. Heute ist der 20. Mai und ein ganz, ganz besonderer Geburtstag. Guten Morgen, hier ist Energy am Morgen mit mir, Ben, für euch. Und die liebe Cher hat nämlich Geburtstag. Weltstar Cher wird satte 80 Jahre alt. Und da denkt man sich, ja, kennen wir alle, lieben wir alle. Aber kennen wir diese Frau wirklich? Kollegin und Popkultur-Nerd Pia hat sich Cher mal genauer angeguckt. 80 Jahre in 80 Sekunden.
1: Eigentlich heißt sie Sherilyn, das war ihr aber zu lang, also wurde daraus Cher und dann begann eine lange Karriere. Cher prägte Mode, Meinungen und Musik. Sie ist die einzige Künstlerin, die über 6 Jahrzehnte immer wieder Nummer 1 Hits in den Charts hat, zum Beispiel der hier. Belief änderte in den 90ern die Musikwelt, Autotune wurde Mainstream und bis heute spricht man vom Cher-Effekt. Kein Wunder, dass alle mit ihr arbeiten wollen. Sie sang mit Stars wie Dua Lipa oder auch Lady Gaga. Gaga ist auch die Liste ihrer Preise. Für die Romcom Mondsüchtig gab es sogar einen Oscar.
2: Winner is Cher in Moonsucht.
1: Wo wir gerade bei Romantik sind, ihre Mutter war 7-mal verheiratet, Cher selbst 2-mal, endete aber in einem Scherbenhaufen. Auf der Liste ihrer Ex-Lover steht auch Tom Cruise.
3: Did you date Tom Cruise?
4: Yes.
3: So how much of a date was that?
4: Oh, that was a long date.
3: Really?
4: Yeah.
1: Aktuell ist sie mit Rapper Alexander Edwards zusammen. Altersunterschied zarte 40 Jahre. Kein Scherz, einfach Cher.
0: Ich habe mir gemerkt, ihre Ehen endeten in einem Scherbenhaufen. Den habe ich verstanden. Mehr von Cher bekommt ihr natürlich in unseren Energy Streams. 80er, 90er, selbst in den 2000er Hits ist sie natürlich vertreten. Findet ihr alle bei uns for free in der Energy App. Jetzt geht's weiter mit Sombra und Homewrecker für euch hier auf Energy. 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

So, dann gucken wir doch mal gemeinsam auf die Uhr. Die sagt 6.48 Uhr. Hallo Berlin. Und weiter geht's mit einem Energy-Hit, der eine ganz wichtige Sache festgestellt hat. Das Leben kann vieles sein, aber meist oder manchmal zumindest ist es eine Sache vor allem nicht fair. Hier haben wir jetzt Energy-Star Lily Allen mit Not Fair für euch am Mittwochmorgen.

Seid ihr auch gestresst vom Arbeitsalltag? Braucht ihr auch einfach mal eine Pause? Dann kommt, wir checken ein in die schönsten Hotels der Welt. Hier bei Energy am Morgen mit mir, Ben. Beim Prix Versailles werden zusammen mit der UNESCO die schönsten Hotels der Welt gekürt. Kategorien sind besondere Architektur, schöne Designs und. 16 Hotels wurden prämiert. Eines davon bei uns in Deutschland. Ja, Gratulation an das Chiemgauhof Lakeside Retreat. Das findet ihr in Bayern. Und eine Nacht kostet das schmale 560 Euro. Die Architektur dort orientiert sich übrigens an lokalen Scheunen. Also ganz, ganz viel Spaß. 560 Euro für eine Scheune ausgeben. Nein, ist bestimmt ganz toll. Harry Styles haben wir jetzt, der ist auch ganz, ganz toll mit American Girls hier auf Energy.

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1: Morgen, hier ist Energy am Morgen für euch mit mir, Ben, mit einer ganz, ganz wichtigen Frage. Gerade jetzt im Sommer, was sind eure Festival Essentials?
2: Was ich jetzt gemerkt habe, aber bis jetzt noch nicht dabei habe, ist Seife. Also das ist echt.

0: wichtig.
1: Ja, ja, auf jeden Fall das Handy für Videos, Fotos.
0: Sonnenbrille auf jeden Fall immer. Telefon natürlich, damit man alles bezahlen kann. Und Glitzer, ja natürlich.
2: Ja.
0: Das ist gar keine Frage.
2: Normalerweise ist eine Sonnenbrille absolutes Muss.
0: Desinfektionstücher und Glitzer.
3: Bauchtasche muss immer dabei sein.
0: Ich habe meine Earplugs immer dabei. Falls die Musik doch mal zu laut sind, sind sie wirklich ein Lifechanger.
4: Handy, Feuerzeug, AirPods, immer für Notfälle. Man weiß nie.
5: Ja, Desinfektionsmittel, Alter.
2: Ja. Immer. 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
2: Gucken wir uns das Berliner Wetter an, das sieht nicht so gut aus. Gestern wurden wir ja ziemlich verwöhnt, sehr viel Sonne, die gibt es heute nicht. Stattdessen gibt es vielleicht ein bisschen Regen, gerade am Vormittag und am Abend sind die Wahrscheinlichkeiten relativ hoch. Und dann würde ich euch sagen, die Wahrscheinlichkeit ist auch relativ hoch, dass ihr bei der Straße 17. Juni nicht vorbeikommt. Da ist nämlich zu. Oh. Heute Abend ist dann nämlich Berliner Firmenlauf. Da wird dann ab 17 Uhr noch mal mehr gesperrt, als jetzt eh schon gesperrt ist. Also fahrt bitte einfach woanders lang. Und Jakob, dann soll das Stromnetz bei uns in Berlin ja ein bisschen besser geschützt werden, damit nicht noch mal sowas passiert, wie es im Januar passiert ist.
14: Wir erinnern uns kurz, Brandanschlag im Südwesten ist ja da gewesen und dann war tagelang zappenduster, nichts ging mehr. Jetzt soll alles besser werden. Unsere Energiesenatorin Giffey sagt, man klärt zum Beispiel auch mal wichtige Fragen zu den Standorten, die überhaupt unseren Strom produzieren.
15: Wie kommt man eigentlich in ein Kraftwerk rein? Und ehrlich gesagt, der Anspruch ist erstmal gar nicht. Denn die da nicht befugt sind, haben da nichts zu suchen. Und jeder, der da rein möchte, muss sich ausweisen, muss entsprechend durch den Empfang, durch die Schleuse gehen.
14: Wusste nicht, dass das bisher anders ging.
2: Ja.
14: An bestimmten Punkten bei wichtigen Strohkabeln soll jetzt auch mehr überwacht und mit Zäunen gesichert werden. Und man will so gut wie alle Kabel unter die Erde bringen. Aha. Bis jetzt hat man das ja nur zu 99% geschafft.
2: Okay.
14: Bei der neuen E-Auto-Prämie sind gestern direkt zum Start 1000 Anträge eingegangen. Gibt ja für neue reine E-Autos bis zu 6000 Euro und bei Hybridwagen bis zu 4.500 Euro. Muss aber ja ein Neuwagen sein und genau das kritisieren gerade viele Autoexperten, die sagen, ja, die meisten Leute, die kaufen halt Gebrauchtwagen, das bringt denen also erstmal nichts.
2: Na, okay, verstehe.
14: Und dann ist Wetter ja gerade so, lala. Aber am Wochenende kommen wir wirklich über 30 Grad. Und der Wetterexperte Carsten Brandt sagt bei Bild, am besten schon mal Sonnencreme bunkern und dann auch benutzen.
16: Ein Urlaubsgefühl, ein Sommergefühl, ein quasi Meeresgefühl und Freibad und so, braucht ihr auf jeden Fall auch. Die Sonne ist wirklich intensiv jetzt, dass ihr euch keinen Sonnenbrand holt. Ab Donnerstagnachmittag müsst ihr das auftragen.
14: Ja, heißt bei uns in Berlin ja dann auch perfektes Wetter für den Karneval der Kulturen am Wochenende und Finale im DFB-Pokal ist ja auch noch.
2: Klingt fantastisch, klingt nach endlich kommt der Sommer.
14: Ja.
2: Aber wir müssen als Berliner zusammenreißen, die zwei Tage Sommer genießen und dann kommt wieder der Regen und die Wolken und gar

0: gab's ja nicht.
1: Nein, aber das Wochenende wird schon.
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1: Und heute kommt ein neuer Star-Wars-Film ins Kino mit Hauptdarsteller Pedro Pascal. Und den

0: Jetzt geht es in eine weit entfernte Galaxie mit einem Hollywood-Star. Ah. Guten Morgen, hier ist Energy am Morgen für euch mit eurem Radio Padawan Ben. Heute kommt The Mandalorian and Grogu ins Kino, ein neuer Star Wars Film. Grogu ist ein süßes kleines Wesen, das so ein bisschen aussieht wie ein Baby Yoda. Und der Mandalorian, das ist ein Kopfgeldjäger, der immer einen Helm trägt. Und der wird gespielt von Hollywood-Star Pedro Pascal. Meine Kollegin Clarissa hat ihn zum exklusiven Energy-Interview getroffen. Wie fühlt sich ein Arbeitsalltag denn an, wenn man immer einen Helm trägt?
1: One of the best things about being in the helmet is that you don't have to be self-conscious about what your face is doing, so you can really lean all the way into the story and your imagination and kind of the make-believe of what you're doing without feeling like you might look stupid in front of the camera, because you know you don't look stupid, you know you look cool as hell.
0: Also er sagt, es hat viele Vorteile, man muss sich keine Gedanken um seinen Gesichtsausdruck machen, das hilft, man kann sich voll auf die Geschichte einlassen und man sieht nie doof aus, sondern irgendwie immer cool. Mehr von Pedro Pascal findet ihr auf unserer Insta-Seite. Wir klären, ist Baby Yoda da zum Beispiel eigentlich ein Stier? Die Antwort seht ihr auf energy-de. Wir machen weiter mit Bibi Rexha und einer neuen Religion. New Religion hier auf Energy.

Es ist 7.18 Uhr, ganz genau. Guten Morgen, Berlin. Und wir machen weiter mit immer den besten neuen Hits. Und da darf natürlich unser Energy-Star Leonie nicht fehlen mit Callum Scott und Stay. Ganz tolle Nummer. Und Leonie, das ist das Glück ein bisschen als Radiomoderator, dass ich das sagen darf, durfte ich schon interviewen und ist wirklich ein toller Mensch. Fragt man sich ja immer, wenn man sie sieht und denkt, ja, die wirken ja alle sehr nett, aber wie sind die wirklich? Ich kann nur meine Hand ins Feuer legen. Leonie, nicht nur unfassbar nett, sondern auch unfassbar talentiert. Der Beweis, der kommt jetzt hier. Stay auf Energy. 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

0: Energy. Das spielen wir jetzt mit der lieben Nathalie. Guten Morgen.
1: Guten Morgen.
2: Hi, hallo, Ben. Hier ist der Ben für dich.
0: Wir spielen Runde Stadtland Energy. Die Regeln sind eigentlich ganz einfach. Du kennst es, wir brauchen einen Buchstaben. Und dann erkläre ich dir mehr. Deswegen erstmal unseren 125.000 Euro teuren Zufallsgenerator. Den muss ich antreten. Achtung. E. Oh, und dann spuckt er E aus. E wie einfach, ist wirklich ein sehr dankbarer Buchstabe. Mit E gibt's ganz viel, die Regeln sind trotzdem die gleichen. Liebe Nathalie, du hast 30 Sekunden, brauchst 5 richtige Antworten mit dem Buchstaben E. Hast du irgendwann mal eine blöde Kategorie und sagst, Ben, ich weiß nichts, schrei einfach weiter, kein Problem. Ich gebe dir eine neue, Hauptsache wir haben am Ende diese 5 beisammen. Bist du bereit?
1: Ich bin bereit.
0: Sehr gut, ich bin auch bereit, deswegen starten wir mit den 30 Sekunden jetzt los. Eine Insel mit E.
1: Weiter.
0: Was machst du, wenn es regnet mit E?
1: Mit dem Eimer Wasser aufsammeln.
0: Clever. Ein Urlaubsziel mit E.
1: Estland.
0: Ja, ein Getränk mit E.
1: Eistee.
0: Sehr gut. Etwas aus dem Freibad mit E.
1: Eis, natürlich.
0: Ja, sehr gut. Und ein Kleidungsstück mit E.
1: Weiter.
0: Eine Farbe mit E.
1: Eisblau.
0: Nathalie. Weltklasse, man merkt, gar nicht so einfach bei diesen Kategorien. Du hast es aber trotzdem fantastisch gemacht und ich gratuliere dir, du hast gewonnen.
1: Wow, echt super, vielen, vielen Dank.
0: Bitteschön, bitteschön, du darfst diesen jungen Mann hier sehen. Ach, die Stimme.
1: Wow.
0: Callum Scott, präsentiert von Energy. Du gehst hin, am 10. Juni ist es soweit in der Marc-Schmeling-Halle auf seiner The Avenger Tour. Ich hoffe, ich spreche das richtig aus. Früher Britain's Got Talent gewonnen und er war dabei. Und diese Stimme, absoluter Traum, live, unglaublich besonders. Ich war da auch schon mal, Nathalie, Gratulation, du darfst hingehen.
1: Vielen, vielen Dank. Ich freue mich ganz doll. Es war mein Hochzeitslied gerade, was ihr gespielt habt.
0: Oh. Dazu
1: habe ich geheiratet.
0: Das nenne ich ja Schicksal. Nathalie, geht zu Callum Scott. Und wenn ihr sagt, dann möchte ich auch hin, dann kein Problem. Spielt mit uns eine Runde Stadt, Land, Energy und dann kriegt ihr die Tickets.

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4: Irgendwie fehlt eine. Guten Morgen, ja. Hier ist Energy am Morgen für euch mit Jakob und Ben.
5: Hallo.
4: Und
5: ja,
4: war da nicht immer so eine Kleine, die hier rumgewuselt ist?
5: Irgendwie schon.
4: Anna, guten Morgen. Ist seit ein paar Tagen nicht da. Und da haben wir einfach mal nachgefragt. Sag mal, Anna, wo bist du?
6: Ja, hallo ihr zwei. Ich sitze zu Hause krank und sehe aus wie Olaf Scholz.
4: Oh.
6: Jetzt fragt ihr euch, wieso das denn?
4: Haare rasiert.
6: Morgen? Ja, erinnert euch mal dran, als Olaf Scholz im Kanzleramt 2 Wochen lang mit Augenklappe rumgelaufen ist, weil er beim Joggen hingefallen ist. Und genau so sehe ich aus. Ich habe was an meinem linken Auge, kann es nicht richtig aufmachen, kann es nicht richtig sehen und muss mich jetzt mit meinen frisch gebackenen 24 mit Wörtern rumschlagen wie Lidrand, Augenkranz und vor allen Dingen auch Augenhygiene. Was zur Hölle? Ja, ich hoffe, dass das linke Auge überlebt, dass ich euch wieder richtig ankicken kann und vermisse euch sehr und freue mich dann, wenn wir uns wieder richtig in die Augen schauen können. Bei Energy am Morgen.
4: Ich weiß ja nicht, das klingt ganz schön eklig. Ich weiß
5: klingt
4: nicht.
5: Auch ganz dolle ansteckend.
4: Ja, aber es könnte helfen, wenn sie eine Augenklappe auf hat, dann ist sie endlich mehr so faul, sondern wird richtig arbeiten hier.
5: Oh, machst du gerade Piratenwitze?
4: Das wird richtig schön.
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0: Jetzt geht es um eure dritte Haut. Guten Morgen, hier ist Energy am Morgen mit mir, Ben, für euch. Und Designdozentin Sabine Krumrei ist bei uns mit einem Appell für Liebe. Und zwar, wenn es um Möbel geht.
1: Möbel prägen immer, wirklich immer die Identität des Raums und spiegeln die Persönlichkeit sowie die Lebensweise ihrer Bewohnerinnen und Bewohner wider. Während für die eine Person der große Esstisch mit dem sozialen Mittelpunkt des Wohnungs bildet, steht für die andere ein Rückzugsort zum Lesen oder Arbeiten im Vordergrund. In der Innenarchitektur sprechen wir deshalb häufig vom Raum als dritte Haut. Die erste Haut ist die natürliche Haut des Menschen. Die zweite ist die Kleidung, in die wir uns stecken, in der wir uns zeigen. Und die dritte Haut ist die gebaute Umgebung, mit der wir uns umgeben.
0: Ja, und eure dritte Haut, die darf so teuer sein, wie ihr möchtet, weil wir zahlen es für euch.
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0: Guten Morgen, ihr hört Energy am Morgen mit mir, Ben, und ich würde jetzt mal sagen, es ist Zeit. Zeit für gute Gefühle.
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0: Ja, Joyce kennt ihr als Influencerin und Autorin. Bei uns ist sie die Fachfrau fürs Fühlen. Heute geht es um Geheimnisse in der Freundschaft. Joyce, woher kommt das, dass wir unterschiedlich viel mit Freunden teilen?
2: Also in meinem Freundeskreis habe ich Leute, mit denen kann ich eher über das Thema reden. Dann habe ich andere Leute, da kann ich eher über das Thema reden. Und es weiß dann nicht jeder immer alles. Manche Dinge brauchen ja auch einfach extrem viel Zeit, um das anvertrauen zu können. Und das liegt dann gar nicht am Freund oder an der Freundin, sondern an einem selber, dass man darüber vielleicht nicht gut sprechen kann oder so. Das hat dann nichts damit zu tun, dass man da ein Geheimnis unbedingt haben möchte zwischeneinander, sondern dass man sich selber da vielleicht schwer tut zu öffnen.
0: Okay, ne? Wo sagst du, ist es ein absolutes No-Go? Bitte keine Geheimnisse.
2: Ich finde, es ist halt dann vor allem wichtig, wenn es da um sowas geht wie, ja, ich habe mit deinem Freund geschlafen oder so, wenn das ein Betrug ist. Oder Geheimnisse, die wirklich die komplette Grundlage der Freundschaft verändern würden und man sich als ganz anderer Mensch dadurch entpuppen würde oder wie auch immer. Oder ich finde auch allein dieses, wenn jetzt die eine Seite zum Beispiel sagen würde, vor dir habe ich wirklich gar keine Geheimnisse. Mhm. Und man würde dann lügen, wenn man antwortet, ich vor dir auch nicht.
0: Danke, Joyce, sehr interessant. Was sagt ihr zu Geheimnissen in der Freundschaft? Ganz normal oder ein komplettes No-Go? Wir brauchen eure Meinung. 030 26 12345. Jetzt fühlen wir erstmal weiter, und zwar die Musik mit Dermot Kennedy hier auf Energy mit seiner neuen Nummer Funeral.

0: Morgen. Ihr habt Energy am Morgen mit mir, Ben, und ich habe gute Nachrichten im Gepäck. Und zwar für Fans von Grey's Anatomy. Die Arztserie läuft seit mittlerweile satten 22 Jahren und jetzt soll es ein Spin-off geben. Die gleichen Macher drehen eine neue Krankenhausserie, kommt nächstes Jahr. Diesmal spielt aber alles in West Texas. Warum gerade da, fragt man sich. Weil da die medizinische Versorgung sehr schwer ist, weil es eben viel Einöde gibt und einfach gar nichts da gibt. Klingt interessant, klingt aber auch ein bisschen, wenn wir ganz ehrlich sind, nach Landarztpraxis. Aber nur auf Amerikanisch.
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6: Gucken wir uns den Berliner Himmel an.

0: Der sieht wolkig aus und er bleibt auch den ganzen Tag über wolkig. Immerhin 21 Grad, aber die Regenwahrscheinlichkeit ist bei 85%. Also ein Regenschirm wäre heute ein schönes Accessoire.
1: Habe ich nicht dabei.
0: Berliner Verkehr, gucken wir natürlich auf die A100, da einfach nicht langfahren. Gerade Richtung Wedding, absoluter Wahnsinn. Da ist zum Beispiel zwischen dem Britzer Tunnel und Grade Straße wird gerade was blockiert wegen einem defekten Fahrzeug an der rechten Spur. Also da geht gerade gar nichts. Und Jakob, wenn man da keinen Strom hat, dann ist das ja so richtig doof. Haben ganz viele Leute Anfang des Jahres im Südwesten bei uns in Berlin ja erleben dürfen, leider. Und sowas soll auch nicht nochmal passieren.
1: Ja, das ist ja damals ein Brandanschlag aufs Stromnetz gewesen, weil halt einige wichtige Kabel immer noch über der Erde liegen. Unsere Energiesenatorin Giffey sagt, deswegen werden viele Bereiche jetzt besser überwacht. Das ist aber auch gar nicht so leicht.
2: Wir haben einfach nicht genügend Menschen, die ständig auf diese Bildschirme schauen können. Deshalb müssen sie es anders lösen. Und es gibt heute schon sehr gute KI-Systeme, die sehr wohl unterscheiden können. Bewegt sich hier ein Ast, ein Baum? Gibt es Menschen, die vorbeilaufen und unauffällig sind, oder gibt es hier tatsächlich eine auffällige Bewegung?
1: Ja, ansonsten werden Zäune an bestimmten Stellen jetzt noch höher gemacht, man setzt noch mehr auf Sensoren und man möchte auch noch mehr Kabel generell unter die Erde kriegen. Dann gibt es ja seit gestern diese neue E-Auto-Prämie, finden einige aber gar nicht so gut. Der Mobilitätsforscher Till Gnann sagt zum Beispiel in der ARD, ja, es gilt halt nur für Neuwagen.
3: Das ist nur ein kleiner Teil in Deutschland, 2/3 der Fahrzeuge werden über Gebrauchtwagenmarkt gekauft. Also trifft das einfach nicht einen großen Teil der Bevölkerung in Deutschland. Das kann man durchaus kritisieren.
1: Ja, aber allein in der ersten Stunde nach der Freischaltung gestern hat es wohl schon 1000 Anträge gegeben. Nein. Also Interesse ist irgendwie schon da. Und dann plant man jetzt die Klo-Revolution.
0: Bitte?
1: Und zwar in Bayern. Da will man dafür sorgen, dass es einfach immer gleich viele Klos für Frauen und für Männer gibt. Ich wusste nicht, dass das noch nicht existiert. Aber die meinen, man muss halt auch immer die Pissoirs mit reinrechnen, damit dann Frauen am Ende auch nicht mehr so ewig anstehen müssen.
0: Ah.
1: Das Ding ist, sowas kommt natürlich dann erstmal nur für neue Gebäude, wenn es überhaupt kommt. Bei Events und Festen können das weiterhin die Veranstalter selber regeln, wie die wollen. Aber wäre schon ganz nice, wenn das einfach existieren würde.
0: Die Klo-Revolution. Jakob, ich mag das, was du so erzählst, aber das ist echt ein Kackthema. Das ist für den Arsch. Danke!
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0: Und gleich gibt's hier einen Hollywood-Star in der Show. Pedro Pascal spricht über seinen neuen Film. Er spielt nämlich bei Star Wars mit. Und wir sprechen natürlich über Sternzeichen. Hört ihr alles nach Loi Get Lucky? Jetzt erstmal die neue Nummer von BTS. Swim.

0: Ist Baby Yoda eigentlich ein Stier? Das klären wir jetzt hier. Guten Morgen, hier ist Energy am Morgen für euch mit mir, Ben. Star Wars ist zurück im Kino mit The Mandalorian and Grogu. Grogu ist ein süßes kleines Wesen, das ein bisschen aussieht wie so ein Baby-Yoda. Und The Mandalorian ist ein Kopfgeldjäger, der immer einen Helm trägt. Und der wird gespielt von Hollywood-Star Pedro Pascal. Und den hat meine Kollegin Clarissa getroffen. Die zwei haben über Sternzeichen bei Star Wars gesprochen. Pedro Pascal war sofort into it und wusste direkt, was Grogu, also der kleine Baby-Yoda, für ein Sternzeichen wäre.
1: I would say that Grogu's definitely a Taurus son.
2: Yes, he loves snacks.
1: A Taurus son because he loves his snacks.
2: Yeah, okay, I agree with that.
0: Der Tipp ist quasi, Baby Yoda wäre auf jeden Fall Sternzeichen Stier, weil er gerne Snacks mag. Mehr Star Wars, Sternzeichen und natürlich Pedro Pascal findet ihr jetzt auf unserer Insta-Seite @energy_de. Und wir machen weiter mit der dunklen Seite der Macht, Out of the Dark, die neue Nummer von Clock Clock.
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0: Morgen, hier ist Energy am Morgen mit Jakob und höchstwahrscheinlich dem klügsten Menschen der Welt.
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0: Nämlich meiner bescheidenen.
2: Wo? Ja, ich suche ihn noch.
0: Energy am Morgen ist hier mit Ben, also ich bin ja auch da und ich habe es jetzt alles bei Fakt oder Fake hier alleine gelöst. Deswegen, Jakob hat eine Behauptung, wir müssen rausfinden, lügt er oder erzählt er die Wahrheit?
2: Der Rekord im Steinetitschen übers Wasser liegt bei einer Distanz von 60 Metern.
0: Boah.
2: Fakt oder Fake?

0: Lieb ich ja, an einem See, ruhiges Wasser, schön flacher Stein. Klack, klack, klack, klack, klack, klack, klack. 60 Meter, sag ich so, wie es ist, ist ein Witz. Schaffe ich rückwärts, wenn ich den Stein runterwerfe. Der liegt garantiert bei irgendwie 300 Metern. Ich sage deswegen, das, junger Mann, ist ein Fake.
1: Also der Rekord im Steinetitschen auf dem Wasser liegt bei einer Distanz von 60 Metern, ist ein
2: Fake.
1: Ah! Es ist krass, es ist fast doppelt so viel, ja. Über 120 Meter, hat ein Schotte geschafft, ist auch schon ein bisschen her. Das nächste Jahr ist ja auch große Titcher-Weltmeisterschaft in Schottland. Ja, und da trainieren gerade schon ganz viele Leute für.
0: Völlig zu Recht. Und 120 Meter, sage ich weiter in meiner Bescheidenheit, schaffe ich locker. Schlag
1: bitte?
0: Ich locker. Ich gehe dahin. Ich gehe nach Schottland, ich ziehe mir den Rock an und ich nehme den flachen Stein und mache mindestens 150 Meter.
1: Du schaffst hier nicht mal ein Papierstückchen in den Papierkorb zu werfen.
0: Das war ein Geheimnis, Jakob. Benson Moon gibt's jetzt. Sorry, I'm here for someone else für euch.

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10: Das Berliner Wetter, ja, ihr seht das wahrscheinlich selbst heute nicht so toll. Immerhin 21 Grad, die Sonne, wenn überhaupt, am Abend. Ansonsten ist die Regenwahrscheinlichkeit dann heute auch recht hoch. Und so toll ist es auch nicht auf der A100. Da haben wir ganz viele Sperrungen wegen Verkehrsüberlastung. Und Jakob, da ist ja gestern in der City West mal ganz kurz der Strom weg gewesen. Das hat auch uns hier bei Energy betroffen, war ganz gruselig. Da kriegt man gleich Flashbacks in den Januar.
11: Denn da ist ja der Strom im Südwesten auch weg gewesen, aber nicht mal kurz, sondern mehrere Tage. Boah. Da hat es ja diesen Brandanschlag auf Stromkabel gegeben. Das soll nicht mehr so leicht gehen. Deswegen sagt unsere Energiesenatorin Giffey, da wo Leitungen noch über der Erde sind, wird alles noch mit viel größeren Zäunen abgesichert.
12: 2,40 Meter Zaunhöhe plus entsprechend NATO-Draht. Das sieht nicht immer schön aus. Ja? Da gibt es auch immer wieder Kritik vor Ort von den Leuten, die da sind, von den Bezirken oder wie auch so. Aber Sicherheit geht vor.
11: Ja, dazu gibt es dann noch mehrere Kameras, die mit KI arbeiten und man baut auch viele Sensoren ein und die spüren dann quasi, wenn da wer an die Kabel reinhält. Dann nicht wundern, wenn ihr heute Abend wieder sehr viele Leute seht, die einfach total fertig sind. Die kommen dann vom Firmenlauf. Der ist heute wieder im Tiergarten. Los geht's um 17 Uhr am Brandenburger Tor. Dann geht's runter bis Reichpitschufer und wieder zurück. Entweder ihr geht dann hin an die Strecke zum Laufen oder zum Anfeuern oder ihr macht halt einen fetten Bogen drumherum, weil es ist natürlich ganz viel abgesperrt. Die Straße des 17. Juni wird dann erst morgen früh um 8 wieder aufgemacht.
10: Okay.
11: Und wir haben es ja eben schon bei Fakt oder Fake gehört, einige trainieren ja gerade für die WM im Titschen, also dieses Steineflitschen übers Wasser. Der Tagesspiegel schreibt, das macht man auch gerade immer wieder im Prinzenbad in Kreuzberg. Und da sind richtig Profis am Werk, die haben ihre eigenen Steine dabei, die ganz besonders sind. Teilweise haben die aus Ländern wie Griechenland oder Spanien.
10: Wow.
11: Die Steine kriegen dann Nummern und die haben sogar eine richtige Tasche für die Steine dabei, so in länglich. Im Herbst ist bei uns in Berlin übrigens dann auch erstmal die deutsche Meisterschaft im Titschen. Könnte auch interessant werden.
10: Ich liebe es, dass es für jedes Hobby die Möglichkeit gibt, viel Geld auszugeben.
11: Ja, oder?
10: Eine Steintasche. Ja. Das ist ja genial.
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10: Sie hat einen Namen, den alle kennen. Sie möchte gerne die Zeit zurückdrehen. Und sie hat mal Tom Cruise gedatet. Fun Fact. Eine Musiklegende feiert heute ihren runden Geburtstag. Um wen es geht, das hört ihr alles nach Alex Warren. Wir starten aber ganz entspannt und mit ganz viel Liebe. Olivia Dean, So Easy. 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

0: Besonderer Geburtstag. Guten Morgen, hier ist Energy am Morgen mit mir, Ben, für euch. Und die liebe Cher hat nämlich Geburtstag. Weltstar Cher wird satte 80 Jahre alt. Und da denkt man sich, ja, kennen wir alle, lieben wir alle. Aber kennen wir diese Frau wirklich? Kollegin und Popkultur-Nerd Pia hat sich Cher mal genauer angeguckt. 80 Jahre in 80 Sekunden.
1: Eigentlich heißt sie Sherilyn, das war ihr aber zu lang, also wurde daraus Cher und dann begann eine lange Karriere. Cher prägte Mode, Meinungen und Musik. Sie ist die einzige Künstlerin, die über 6 Jahrzehnte immer wieder Nummer 1 Hits in den Charts hat, zum Beispiel der hier. Believe änderte in den 90ern die Musikwelt, Autotune wurde Mainstream und bis heute spricht man vom Cher-Effekt. Kein Wunder, dass alle mit ihr arbeiten wollen. Sie sang mit Stars wie Dua Lipa oder auch Lady Gaga. Gaga ist auf die Liste ihrer Preise. Für die Romcom Mondsüchtig gab es sogar einen Oscar.
2: Winner is Cher in Moonsucht.
1: Wo wir gerade bei Romantik sind, ihre Mutter war 7-mal verheiratet, Cher selbst 2-mal, endete aber in einem Scherbenhaufen. Auf der Liste ihrer Ex-Lover steht auch Tom Cruise.
3: Did you date Tom Cruise?
4: Yes.
3: So how much of a date was that?
4: Oh, that was a long date.
3: Really?
4: Yeah.
1: Aktuell ist sie mit Rapper Alexander Edwards zusammen. Altersunterschied zarte 40 Jahre. Kein Scherz, einfach Cher.
0: Ich habe mir gemerkt, ihre Ehen endeten in einem Scherbenhaufen. Den habe ich verstanden. 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

8.48 Uhr haben wir es ganz genau und es ist wieder mal Zeit, die beste Stadt der Welt zu sein. 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Und der nächste Energy-Hit, der gibt mir die Gelegenheit, über unser absolutes Lieblings-Energy-Thema zu sprechen, Fußball. Denn Fans von Borussia Dortmund, die es auch nicht erst seit gestern sind, können den folgenden Song wiedererkennen. For You ist es nämlich. The Disco Boys war in der Saison 2008, 2009 und 2009, 2010 das offizielle Einlauflied des Bundesligisten. Hier jetzt also für euch, alle BVB-Fans, For You auf Energy.

Und so. Eieiei. So klingen gute Nachrichten. 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Natürlich nur hier bei Energy am Morgen mit mir, Ben. Wir haben ein langes Wochenende vor uns in Berlin. Viel ist los, Karneval der Kulturen vorneweg, aber noch so viel mehr. Ein Highlight wollen wir euch zum Beispiel nicht vorenthalten. Ihr könnt ein Segminar besuchen, einen Kurs im Motorsägen. Klingt erstmal albern, ist aber klasse, bietet einen Baumarkt im Prenzlauer Berg an. 6 Stunden Theorie und Praxis kosten 125 Euro und danach dürft ihr den Titel Befähigung zum Selbstwerben von Brennholz tragen. Also dafür ist es das doch auf jeden Fall wert, oder? Wir bleiben beim Thema Sicherheit. Miles Smith, Niall Horan, sicheres Autofahren. Drive safe, hier auf Energy.

Woran denkt ihr beim Namen Ruth? Richtig, an eine Tochter von einem Hollywood-Star. Guten Morgen, hier ist Energy am Morgen mit mir, Ben, für euch. Millie Bobby Brown kennen wir als Eleven von Stranger Things aus der Netflix-Serie. Sie hat ein Bild gepostet bei Instagram. Zu sehen eine Kette mit dem Namen Ruth drauf. Fans spekulieren jetzt, das könnte also der Name ihrer Tochter sein. Die hat sie ja bereits vor 9 Monaten adoptiert und bisher war der Name nicht bekannt. Jetzt geht's hier weiter mit einem gewissen Jacob, also Jakob. Den kennen wir, der macht nämlich hier das Energy-Update. Um 9 gibt's gleich.

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13: Das Berliner Wetter zeigt gerade sich ein bisschen hier am Townsend von der besseren Seite. Ein bisschen Sonne kommt durch die Wolken. Das soll sich aber ändern. Regenwahrscheinlichkeit relativ hoch. Gerade um den Mittag könnte es dann sein. Geht aber weg. Am Abend kommt es dann vielleicht nochmal wieder. Mal schauen. Oh. Aber am Wochenende gibt es 30 Grad. Also in die Zukunft geschaut wird es dann richtig
14: schön. Das ist aber ein Sprung.
13: Beim Verkehr, Achtung bitte, Straße 17. Juni, da ist ein großes Event. Da kommt er gerade nicht lang. Da ist ein Lauf, dieser Firmenlauf.
14: Ja, heute richtig. Abend. Ja.
13: Also da kommt er dann extra nochmal nicht lang. Und erst ab morgen um 8 ist da halbwegs alles wieder normal. Und Jakob, dann soll das Stromnetz bei uns in Berlin jetzt besser geschützt werden, damit wir nicht nochmal so ein Problem kriegen, wie wir es im Januar hatten.
14: Wir erinnern uns kurz, Brandanschlag auf Kabel im Südwesten und dann war tagelang zappenduster, ging gar nichts mehr. Jetzt soll das alles besser werden. Unsere Energiesenatorin Giffey sagt, man klärt zum Beispiel auch mal wichtige Fragen zu den Standorten, die unseren Strom überhaupt produzieren.
15: Wie kommt man eigentlich in ein Kraftwerk rein? Und ehrlich gesagt, der Anspruch ist erstmal gar nicht. Denn die, die da nicht befugt sind, haben da nichts zu suchen. Und jeder, der da rein möchte, muss sich ausweisen, muss entsprechend durch den Empfang, durch die Schleuse gehen.
14: Wie ist man da sonst gerade bis jetzt reingekommen? Ja. Na, an bestimmten Punkten bei wichtigen Stromkabeln soll jetzt auch mehr überwacht und mit Zäunen abgesichert werden. Und man will auch so gut wie wirklich alle Kabel unter die Erde kriegen. Bis jetzt hat man das ja nur zu 99% geschafft. Dann soll man sowas wie Bürgergeld oder Wohngeld bald ganz easy online beantragen können. Dafür soll es endlich den One-Stop-Shop geben, schreibt hier online. Das ist dann quasi ein Online-Portal für alles in Sachen Sozialhilfe. Und man muss dann für einzelne Anträge nicht immer wieder alles neu an persönlichen Daten ausfüllen, denn da wird natürlich online auch alles gespeichert. Und dann geht es heute um den Titel in der Fußball-Europa-League. Da ist einfach mal Freiburg im Finale gegen Aston Villa.
13: Bild.
14: Und Christian Günther von Freiburg hat schon gemeint, es wäre schön, wenn die Engländer seine Mannschaft dann unterschätzen.
16: Im Fußball ist alles möglich und in einem Spiel ist alles möglich und deshalb dürfen sie sich gerne als Favorit sehen. Mir werde ihnen dort

0: Hölle heiß machen.
1: Ja, Anstoß ist dann heute Abend 21 Uhr in Istanbul und RTL zeigt alles live.
2: Und wir sind natürlich als Fußballsender Nummer 1 Energy für euch vor Ort. Kollegin Annika Astar, die ist riesen Freiburg-Fan und wird dann morgen sich melden. Unendlich glücklich als Europameister oder unendlich traurig?
1: Nee, glücklich.
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2: Und wir haben in der neuen Uhrstunde natürlich immer die besten neuen Hits für euch und einen ganz, ganz niegelnagelneuen und zwar von keiner geringeren als Shakira. Dai Dai. Was das mit der Fußball-Weltmeisterschaft zu tun hat, erkläre ich euch alles gleich. Jetzt gibt es erstmal Jack Style mit Turn the Lights Off hier auf Energy.

Morgen, hier ist Energy am Morgen für euch mit mir, Ben. Und ich habe natürlich neue Musik im Soundcheck. Und da geht's um die Fußball-WM. 16 Jahre ist es her, da hat die kolumbianische Popsängerin Energy-Star Shakira natürlich Waka Waka rausgebracht für die damalige WM in Südafrika. Und sie macht es jetzt wieder. Für die Weltmeisterschaft dieses Jahr 2026 in den USA gibt's Dai Dai. Das heißt auf Italienisch, los geht's. Dai, Dai. Mal gucken, wie der Song klingt. Hören wir auf jeden Fall in den nächsten Wochen und Monaten reichlich. So viel kann ich versprechen.

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6: Das Berliner Wetter beschreibe ich heute mal besser als wechselhaft. Ja, man kann ein bisschen Sonne sehen, wir werden aber hauptsächlich Wolken sehen und es könnte auch ein bisschen was regnen. Ist aber nicht schlimm, 21 Grad ist die Temperatur. Auf den Straßen ist es weitaus schlimmer, alles voll, gerade die A100, da aufpassen. Da ist Richtung Wedding ist schon wieder alles zu, irgendwelche Sachen sind gesperrt, also fahrt da am besten nicht lang, wenn ihr nicht müsst. Und Jakob, ja. Das Jahr bei uns in Berlin hat ja auch krass gestartet und zwar mit diesem Stromausfall im Südwesten. Mhm. Das war ja ein Brandanschlag und das soll ja auch so bitte nie wieder passieren.
7: Ja, deswegen wird man jetzt das Stromnetz bei uns in Berlin besser schützen. Unsere Energiesenatorin Giffey sagt, also da, wo wichtige Kabel noch über der Erde sind, da kommt ein Haufen Überwachungstechnik.
8: Wir kennen die Kameras, das ist völlig klar. Aber hinzu kommt eben das Thema Wärmebildkameras, das Thema Bewegungsmelder, das Thema Erschütterungssensoren, das Thema Infrarot und auch das Thema Öffnungssensoren.
7: Hey. Da sind viele Sensoren angesagt. Dann werden an einigen Stellen die Zäune noch deutlich höher und kriegen Stacheldraht obendrauf und man möchte an Kanälen auch nicht mehr so Kabelbrücken haben. Auch da sollen die Kabel dann unter die Erde kommen. Mhm. Dann können wir uns zum Karneval der Kulturen am Wochenende ja auf richtig gutes Wetter freuen. Es gibt direkt über 30 Grad. Wird aber natürlich auch deswegen ab morgen schon einiges gesperrt. Also nicht wegen der Temperatur, sondern wegen Karneval. Und zwar rund um den Blücherplatz in Kreuzberg. Da ist ja das Fest. Geht morgen ab 10 schon los. Und dann dran denken, am Samstag ist ja auch noch on top DFB-Pokalfinale bei uns. Bayern gegen Stuttgart. Da sind auch ganz viele Fußballfans unterwegs, ja. In Rot oder Weiß, je nach Mannschaft, und wahrscheinlich auch Blau, also wegen Kegel. Und einfach mal schön nach Thailand fliegen und dann für länger bleiben, das könnt ihr jetzt vergessen, denn eine lokale Zeitung von dort berichtet, dass man beim Touri-Visa jetzt nicht mehr 60 Tage bekommt, sondern nur noch 30. Es geht wohl darum, dass zuletzt viele Touris gefühlt dauerhaft da geblieben sind oder sogar angefangen haben, illegale Geschäfte da vor Ort im Land zu machen. Nach Thailand kommen ist aber gerade sowieso nicht mehr so einfach, denn die Flüge dahin sind ja wirklich krass teuer geworden.
6: Ja, das ist schwierig. Es geht nicht mehr in Thailand Vollzeit, sondern nur noch Teilzeit.
7: Teilzeit.
6: Ganz schwierig.
7: Ganz flach.
6: Deiner mit Blau war viel besser.
7: Ja. Na gut.
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6: Wisst ihr, was die sogenannte dritte Haut ist? Spoiler, ihr habt sie alle und zwar bei euch zu Hause. Warum es geht, das hört ihr hier bei uns noch in der Show noch vor 10. Jetzt erstmal Sombre mit Homewrecker auf Energy.

0: Jetzt geht es um eure dritte Haut. Guten Morgen, hier ist Energy am Morgen mit mir, Ben, für euch. Und Designdozentin Sabine Krumrei ist bei uns mit einem Appell für Liebe, und zwar, wenn es um Möbel geht.
1: Möbel prägen immer, wirklich immer die Identität des Raums und spiegeln die Persönlichkeit sowie die Lebensweise ihrer Bewohnerinnen und Bewohner wider. Während für die eine Person der große Esstisch mit dem sozialen Mittelpunkt des Wohnungs bildet, steht für die andere ein Rückzugsort zum Lesen oder Arbeiten im Vordergrund. In der Innenarchitektur sprechen wir deshalb häufig vom Raum als dritte Haut. Die erste Haut ist die natürliche Haut des Menschen. Die zweite ist die Kleidung, in die wir uns stecken, in der wir uns zeigen. Und die dritte Haut ist die gebaute Umgebung, mit der wir uns umgeben.
0: Ja, und eure dritte Haut, die darf so teuer sein, wie ihr möchtet, weil wir zahlen es für euch.
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1: Energy. 10 Uhr, einen Happy Mittwochvormittag. Schön, dass ihr da seid. Hello, hello, ich bin's, Felina. Und wir machen hier gleich weiter in euren 10 Hits am Stück mit der aktuellen Single von Palm Monkey. Da drehen wir schon mal richtig Sommer auf. Gibt's so in 10 Minuten. Und jetzt Bibi Rexha.

euren Friends am Strand seid, was macht ihr da? Vielleicht ein Buch lesen oder irgendeinen Ball, irgendwas spielen, schwimmen gehen, klar. Oder ihr seid wie die Jungs von Palm Monkey, die waren nämlich am Strand und haben einfach ein paar Lines aufgenommen für einen Song, den sie dann mal ein bisschen im Internet getestet haben und das Internet hat's geliebt. Also haben sie den Song fertig produziert und das hier ist er geworden und deswegen klingt er auch so nach Sommer. Palm Monkey jetzt für euch bei Energy, immer die besten neuen Hits mit Aguasi.

0: Berlin rennt mal wieder.
1: In Berlin, es wird immer irgendwas gerannt. Dann ist Marathon, dann ist Halbmarathon. Und heute, Jakob von Energy am Morgen, ist was noch?
2: Firmenlauf. Also wir laufen vor unserer Firma weg.
1: Toll.
2: Weiß ich nicht. Also für unsere Firma laufen wir natürlich. Und zwar heute ab 17 Uhr ab Brandenburger Tor, dann schön Straße des 17. Juli lang, runter bis zum Reichpeach-Ufer und dann wieder einmal quer zurück bis zum Brandenburger Tor. Das ist eine Strecke und das ist vor allem eine Strecke, die natürlich

0: auch dann gesperrt sein wird. Aktuell schon gesperrt, Straße, 17. Juni, heute Abend dann auch noch das. Und alles zusammen ist dann morgen erst nach 8 wieder komplett frei.
1: Okay, 8 Uhr morgens?
0: Morgen 8 Uhr morgens. Morgen. Okay. Also Straße, 17. Juni könnt ihr morgen früh bis 8 auch noch vergessen.
1: Mhm. Ja. Gut, es ist schon mal alles für mich eingeplant. Zum Glück muss ich da nie lang.
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1: Normalerweise gewittert's und dann wird's wieder kühler, nachdem es sehr lange heiß war. Diesmal machen wir ein bisschen andersrum. Also heute nochmal so 20 bis vielleicht 23 Grad und im Laufe des Tages haben wir echt Chancen auf Gewitter und dann wird's heiß. Richtung Wochenende 27 bis vielleicht sogar über 30 Grad möglich mit ganz viel Sonnenschein. Da freuen wir uns schon drauf, deswegen halten wir heute so ein bisschen Gewitter auch mal aus.
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1: Mit ein bisschen Glück ist das dann für den Firmenlauf sogar auch schon durch das Schlimmste und dann ist einfach nur so leichte Abkühlung vielleicht währenddessen. Ich drücke uns mal die Daumen, aber jedenfalls für den Firmenlauf gerade natürlich schon die Straße des 17. Juni dicht. Ansonsten sieht es eigentlich ganz okay aus auf den Straßen. Wenn er noch was entdeckt, sagt er mir Bescheid. 03026 12345.

0: Gleich starten hier wieder eure 10 Hits am Stück bei Energy. Und vorher müssen wir nochmal über Gospel reden. Denn genau dieser Song trendet hier gerade auf Social Media. Und es geht um eine Unterhaltung, eine Textunterhaltung zwischen zwei Personen. Eine davon heißt Deja. Und Deja ist mit ihrem Typen im Bett und sieht, wie auf dem Handy eine Nachricht aufploppt von einer Person, die mit roten Herzchen eingespeichert ist. Ganz genau. Sie denkt, es ist also die Freundin von dem Typen. Der Typ versucht, sie im Schrank zu verstecken. Alles sehr, sehr spannende Geschichte. Der Sound dazu ist einfach nur irre. Es ist einer meiner krassesten Ohrwürmer im Moment. Aber wie findet ihr denn eigentlich ins Handy der anderen Person gucken? Jeder und jede vierte von uns hat schon mal heimlich ins Handy vom Partner oder der Partnerin geguckt. Und das nicht immer, um happy zu werden am Ende. Also viele fühlen sich danach erleichtert, viele fühlen sich bestätigt und manche sind sogar richtig dolle enttäuscht. Ich finde das krass. Ich finde, das Handy ist so der privateste Raum. Ich checke aber auch nicht, wie man da heimlich reingucken kann, weil mein Freund hat auf jeden Fall meinen Entsperrcode. Ja, kann da jederzeit reingucken. Ich habe auch seinen. Bei uns beiden ist das komplett geklärt. Ich weiß aber, in einer Ex-Beziehung, im Nachhinein muss ich da über mich selber lachen. Da habe ich gesagt, so, ey, du könntest auch in deinem Handy schreiben, mit wem du wolltest, wenn ich keine Brille auf habe. Sehe ich doch eh nicht, was du da tust. Stellt sich raus, im Nachhinein, der hat so 3, 4 parallele Beziehungen geführt. Der hat so safe im Bett mit einer anderen geschrieben und ich gebe ihm auch noch die Erlaubnis, ey. War eigentlich ein Witz, aber gut, er hat halt umgesetzt. Okay, guckt ihr denn ins Handy von eurem Partner? Sagt mal Bescheid. Schickt mir gerne WhatsApp und vielleicht sogar mit einem roten Herzchen drin.
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gleich geht's hier weiter in euren 10 Hits am Stück bei Energy mit den Chainsmokers. 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Perucaville eben mit den Chainsmokers, die habe ich hier gleich für euch. Und jetzt der fantastische Moskenner Rhythm Unknown bei Energy. 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Yeah.

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1: An diesem Mittwochvormittag. Gut, dass ihr da seid. Hello, hello, ich bin's, Felina. Und wir machen hier weiter in den 10 Hits am Stück. Gleich mit der aktuellen Single von Glockenbach. Gibt's so in guten 10 Minuten. Geiles Ding geworden, hören wir uns an. Juste, Jaxter und Jon habe ich jetzt für euch.
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Wenn ich euch jetzt sage, hier geht's weiter mit den Energy Stars von Glockenbach und ihr habt da kein Gesicht vor Augen, ist das überhaupt nicht verwunderlich, denn die haben noch nie ihr Gesicht gezeigt. Die tragen immer so eine Maske und die ist so ein bisschen auch verspiegelt. Man weiß überhaupt nicht, wer das ist. Ist auch alles Absicht. Sie sagen, bei uns geht es wirklich nur um unsere Musik. Es hat nichts mit unserer Persönlichkeit zu tun. Und naja, ich sag mal so, hier bei Energy geht es auch nur um eure Musikglocken.

0: heute ja mit dem Wetter. Ich sag noch mal ein bisschen aufregend, aber dann geht's richtig ab. Jakob von Energy am Morgen. Das Wetter am Wochenende zum Pfingstwochenende, zum Karneval der Kulturen wird knaller.
1: Wird nämlich über 30 Grad warm.
0: Heftig.
1: Und man könnte denken, der Karneval der Kulturen hat's bestellt, weil wir feiern ja 30 Jahre Karneval der Kulturen. Da passen ja 30 Grad richtig, richtig gut. Und deswegen schon mal vormerken, also bunkert euch eine Sonnencreme, holt euch eine neue, wenn eure vielleicht aus dem letzten Jahr noch ist und abgelaufen ist. Ihr werdet's brauchen. Auf jeden Fall viel eincremen, viel trinken und nicht zu lange in der Sonne stehen, weil ihr seid alle keine Supermenschen. Sonne kann echt, also, schlimm sein.
0: Hütchen auf.
1: Hütchen aufsetzen, genau. Mhm. Cap, Hut, was auch immer. Und ansonsten dann natürlich ganz viel Spaß zum Karneval der Kulturen. Blücherplatz in Kreuzberg ist wieder das Fest und die große Parade dann auf der Frankfurter Allee in Friedrichshain.
0: Und es hat ja jetzt immer ein bisschen gedauert, bis sich der Karneval wieder so ein bisschen erholt hat von, haben wir genug Geld und so. Aber ich erinnere mich, dass zum Karneval der Kulturen immer Extremwetter ist. Entweder super stürmisch oder super, super heiß, sehr oft super heiß. Also deswegen, ich glaube, der Karneval ist zurück in seiner Legacy.
2: Ich glaube auch. 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
0: Kurz hat es schon mal ein bisschen geregnet. Nachher kann vielleicht noch mal ein kleines Gewitter runterkommen. Zwischendrin trotzdem auch mal Sonne möglich. Es ist heute einfach ein wilder Tag, mal so, wie man so schön sagt. Ja, dazu heute 21 bis vielleicht sogar 23 Grad. Und wenn wir diesen Tag überstanden haben, bleibt es trocken und wird super heiß. Richtung langes Pfingstwochenende sehe ich hier bis zu 27, vielleicht sogar über 30 Grad.
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0: Da läuft gerade ein Feuerwehreinsatz, weswegen die M1 gerade ein bisschen rumbockt. Ja? Fährt nicht zwischen Grabbeallee, Pastor Niemöller Platz und Schillerstraße. Und dann denkt da bitte dran, dass

Heute ab 17 Uhr natürlich Firmenlauf ist in Berlin, dementsprechend Straße des 17. Juni und drumherum eben der Streckenverlauf gesperrt. Das Ganze auch dann noch bis morgen früh um 8 mit den letzten Sperrungen. Wenn ihr noch was entdeckt, 030 26 12345.

0: Vormittagspäuschen auf Insta versackt kurz mal und habe da vielleicht diese neue Funktion auch schon gesehen. Ich bin's, Felina, bei mir Kollegin Jale. Wir beide haben ein gemeinsames Problem. Neue Funktionen auf Instagram, die uns nerven. Und das sind diese komischen Instants oder irgendwie sowas.
1: Instants, ja.
0: Ich hasse das.
1: Gut gewordet, muss man sagen. Instagram Instants, ja. Und das sind 24-Stunden-Snaps, die du bei, also einfach überall machen kannst. Wenn du das öffnest, kommt automatisch deine Innenkamera, so quadratisch. Mhm. Und es ist wie ein Snap. Es ist wie eine Story, aber nochmal als Snap. Also Instagram hat ja schon 24-Stunden-Stories, ich check's nicht.
0: Und dann aber in noch schlechterer Qualität.
1: Genau.
0: Irgendwie. Und die sind auch blöd positioniert auf den Nachrichten.
1: Genau, da kommen wir jetzt eben zum Kern. Diese Snaps sind warum auch immer in euren DMs. Lungern die darum. Und wenn ihr wie ich wahnsinnig geworden seid, hier ist eure kleine Anleitung, wie ihr die ganz schnell wieder ausstellen könnt.
0: Schön, dass es das gibt, aber wir wollen es aushaben.
1: Genau. Und zwar geht ihr auf die drei Balken oben auf eurem Profil, neben diesem Threads-Zeichen. Ja, es sind wirklich drei Striche untereinander. Da geht ihr dann auf Content-Präferenzen. Müsst ihr ein bisschen weiter runter scrollen. Und da findet ihr dann dieses Instant im Postfach verbergen.
0: Ja.
1: Und das klickt ihr einfach an. Das ist wie dieser An-Ausschalter.
0: Ja, und sonst, was posten die Leute da? Irgendwie so ganz komische Selfies,
1: also,
0: von unten.
1: Kollege
0: hab ich nur
1: Julian habe ich gesehen beim Eisessen, aber in einer Position, die ich nicht sehen wollte. Dann, einfach eine Freundin ohne Trigger-Warning im Krankenhaus mit ihrem Zugang. Ich kann das gar nicht sehen.
0: Ich habe so auch von einem Kollegen einfach so 17 Mal das gleiche Selfie mit ein bisschen anderes Gesicht. Und habe ich gedacht, war das aus Versehen? Wisst ihr, dass das alle sehen können? Das frage ich mich immer bei den Bildern.
1: Also in einer Welt voller Selfies brauchen wir nicht auch noch diese Funktion.
0: Nee,
1: sorry.
0: Wirklich, mir macht das auch gar nichts. Und du bist auch so ein Kandidat, wenn ich dich schon angucke mit deinem frechen Blick. Du,
2: ich spoilere
0: willst
2: ja
0: auch
2: ganz
0: alles
2: gerne.
0: Erzählen.
2: Der schlimmste Spoiler war noch nicht mal mit Absicht. Und zwar vor ein paar Jahren schon habe ich meiner Schwester gespoilert, dass Dumbledore bei Harry Potter stirbt.
0: Oh Gott!
2: Im Flieger waren wir gerade und ich lese das nur in den Nachrichten. Sie liest im wahrsten Sinne das neben mir das Buch und ich sage, Dumbledore stirbt. Und dann hat sie nur das Buch zugeschlagen und ist wütend aufgestanden und ist erstmal weggegangen.
0: Ja, also zu Recht. Ich hätte das Buch.

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Freunde, gute Nachrichten. Maroon 5 sind schon wieder im Studio und kümmern sich um neue Musik. Ja, die Jungs sind teilweise auf Tour, teilweise im Studio und da soll neue Musik kommen. Wir wissen noch nichts Genaues, aber immerhin, dass da mehr kommt. Damals ihr Durchbruch hatten sie ja mit diesem Hit hier, Maroon 5, This Love. Und ab da ging es ja wirklich steil bergauf mit den Songs About Jane. Sowieso ein Album, das ich, glaube ich, komplett immer noch auswendig kann. Maroon 5, jetzt für euch bei Energy.

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1: Mittwochmittag, wir haben es 12 Uhr, gut, dass ihr da seid. Hallo, hallo, ich bin's, Felina. Und wir machen hier weiter mit der aktuellen Single von Alle Farben und seinem Trick, wie er seine Akkus wieder auflädt als DJ. Und jetzt gibt's

kurz nach 12, ihr habt Bock auf endlich mal ein bisschen Päuschen machen. Ne? Ist ja auch schon eine halbe Woche rum, halber Arbeitstag rum, da kann man sich so langsam mal mit beschäftigen. Ihr hört Energy, immer die besten neuen Hits und Franz Zimmer, also der DJ alle Farben, der sagt, ja ab und an, da packt er seinen Campervan und dann wird mal für Wochen komplett rausgefahren in die Natur, raus aus allem. Kein Studiogedöns, kein Auflegen, kein gar nichts, einfach nur die Natur genießen. Das hilft ihm runterzukommen, vielleicht ja auch eine Idee für euch. Vielleicht jetzt nicht unbedingt für die Mittagspause, aber so grundsätzlich am Wochenende mal ein bisschen raus in die Natur. Und dazu jetzt alle Farben mit Body Talk bei Energy.

0: einmal hin, alles drin, gilt jetzt auch für die Sozialhilfe. Jakob von Energy am Morgen.
1: Ja.
0: Also ich meine, ich glaube, niemand von uns hat Bock, Sozialhilfe zu beantragen. Nee. Ich glaube, niemand sagt so, oh geil, jetzt kann ich das endlich machen. Aber es gibt Situationen im Leben, da müsst ihr halt und da wird es jetzt einfacher.
1: Genau, also der große Plan ist, dass man einen sogenannten One-Stop-Shop gründet. Mhm. Ja, also quasi ein Online-Portal für alles rund um Sozialhilfe, dass man das dort immer beantragen kann. Sowas wie Bürgergeld oder Wohngeld und so weiter. Und das Gute soll sein, da werden dann quasi eure Daten gespeichert. Aber bevor ihr jetzt sagt, da werden meine Daten gespeichert. Ja, da werden sie gespeichert, damit ihr nicht bei jedem Antrag das immer alles neu ausfüllen müsst. Weil wer das schon mal gemacht hat, auch für verschiedene Sachen oder immer wieder, weil man muss immer mal wieder Antworten geben,
0: ja,
1: das nervt schon.
0: Und jedes Mal da von vorne anfangen, was ist nochmal meine, weiß ich nicht, Sozialversicherung?
1: Ja.
0: Wann habe ich nochmal Geburtstag?
1: Ja.
0: Wie oft brauchen die diese Informationen, habe ich mich da auch schon gefragt. Aber ja, dann hat man es einmal eingegeben.
1: Ja. Das Problem ist jetzt nur, wir wissen noch nicht, wann es soweit ist, dass es losgehen kann. Wir kennen uns ja selber, Digitalisierung in Deutschland. Es dauert ein bisschen.
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3: Ja, spannend, was da heute los ist mit dem Wetter. Jetzt hier schon wieder auf einmal so richtig dunkle Wolken. Da kann auch jederzeit noch mal ein bisschen Regen rauskommen. Teilweise auch immer noch Gewitter möglich bei 19 bis 21 Grad im besten Fall. Und ja, also heute viel los beim Wetter, aber dann beruhigt sich das Ganze. Wird immer sonniger, immer wärmer und am Wochenende bis zu 30 Grad. Geil fürs lange Pfingstwochenende.
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3: Voller haben wir es da gerade auf der A100 in beiden Richtungen zwischen dem Dreieck-Funkturm und dem Tempelhofer Damm. Also verstrickt sich da so ein bisschen, ja, immer mal wieder Stop and Go oder dann ist wieder ein bisschen doller. Insgesamt auf dieser Strecke auf jeden Fall 10 bis 15 Minuten mehr einplanen. Und dann gibt es auch noch Stress in Neukölln auf der Karl-Marx-Straße, auch hier 10 Minuten mehr. Und wenn ihr jetzt noch was entdeckt, sagt da Bescheid, 03026 12345.

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0: die besten neuen Hits hier bei Energy. Und da habe ich jetzt für euch Norma Jean Martini. Die kennt ihr schon als Gesangsstimme von verschiedenen DJ-Projekten, zum Beispiel mit Offenbach schon zusammengearbeitet. Jetzt hat sie eine eigene Single draußen. Aber neben der Musik würde sie auch gerne noch was anderes machen, nämlich...
1: I've always wanted to write a TV show. Like, I mean, it's been brewing in my mind for a long time. And I read this book called The Artist's Way, and it's written by a woman who's a screenwriter. And she says, your movie already exists. It's in your mind. You've already seen the whole movie. You just have to write it down. So I've actually started writing this movie down, or this TV show down.
0: Ja, sie würde gerne noch eine TV-Serie schreiben. Und eigentlich hat sie da schon was für im Kopf, hat auch ein Buch dazu gelesen, dass man es einfach mal machen soll, ne? Und deswegen ist sie schon dabei, jetzt auch eine TV-Serie zu schreiben. Aber erstmal Musik. Encore von Norma Jean Martini, jetzt bei Energy. Ah.

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1: 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Na, wenn das mal hier nicht gerade eure 10 Hits am Stück sind, die laufen auch während eurer Mittagspause. Wir haben es nämlich 13 Uhr, also falls ihr da gleich reinzischt, habe ich gleich als Begleitung für euch aktuelle Single von Fastboy in guten 10 Minuten. Und jetzt gibt's Clock Clock. Ich bin's, Felina. Hi und guten Appetit.
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Jungs aus Deutschland, zwei Brüder, die einfach international so schnell so beliebt wurden, haben zusammen eine Kollabo mit Medusa, mit Tiesto. Also wirklich, Europa liebt sie. Alle großen DJs feiern die Mucke, die die beiden Jungs machen. Die sind aber halt auch richtig talentiert. Ja, spielen nicht nur Instrumente, singen auch teilweise selber ihre Texte und so. Und hier sind sie für euch, Fastboy nämlich, mit der aktuellen Single Beautiful Life bei Energy. 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

0: mal so den ganzen Winter raus aus Deutschland ab, schön in Thailand überwintern. Jakob von Energy am Morgen ist ja für manche ein Lebensziel. Manche machen das auch recht regelmäßig. Zum Beispiel Energy Star alle Farben. Ja. Regelmäßig im Winter auf Thailand. Ja. Aber wird schwieriger, ha?
1: Ja, weil ihr dürft jetzt nicht mehr so lange dahin. So. Ja, lokale Medien vor Ort berichten, entschieden wurde, das Visum von 60 Tagen für Touris wird runtergeschraubt auf nur noch 30 Tage. Und warum macht man das? Naja, man hat gemerkt, also diese 60-Tage-Regel haben wohl viele so locker gesehen, dass sie auch mal deutlich länger da geblieben sind als 60 Tage und es war allen irgendwie egal. Und irgendwie haben einige Leute dann angefangen, da auch als Touristen da illegale Geschäfte zu machen im Land. Mhm. Hat den Behörden jetzt auch nicht so gut gefallen. Deswegen schraubt man das jetzt runter. Die Frage ist am Ende aber sowieso, wie viele Leute werden noch als Touris in Thailand unterwegs sein? Weil wenn man sich mal die Flugticketpreise anschaut im Moment, das ist teuer.
0: Das lohnt sich schon gar nicht für 30 Tage am Ende. Aber was mich auch ein bisschen frage ist, wenn jemand schon bei 60 Tagen nicht mitzählt, ob er nicht irgendwann mal nach Hause ist, kannst du bei 30 auch dann sagen, oh, weiß ich gar nicht mehr, wann ich hergekommen bin.
1: Bin ich gespannt, wie das dann kontrolliert wird.
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0: Kurz Regen, kurz blauer Himmel, kleines bisschen Sonne, dunkelste Wolken, all das geht heute die ganze Zeit durcheinander. So als würde man in der Waschmaschine alles reinschmeißen und zugucken, wie es sich dreht. Vielleicht bin ich die einzige Person, die manchmal bei der Waschmaschine zuguckt. Manchmal fasziniert es mich, Entschuldigung. Aber draußen sind jedenfalls dazu 19 Grad. Sehr, sehr abwechslungsreiches Wetter, kann ich euch versprechen. Ab morgen wird es dann langsam aber sicher immer besser und wärmer und heißer. Und dann wird es so ein richtig heftiges Sommerwochenende mit über 30 Grad. Staugefahr haben wir auf jeden Fall auf der A100 in Richtung Wedding, Höhe Detmolder Straße, nämlich linke Spur gesperrt. Und ihr sagt euch, come on, ich will doch nur vorbei. Ja, wollen andere eben auch. Da ist ein bisschen voller. Denkt auch dran, um 17 Uhr startet in Tiergarten der Firmenlauf und dafür ist die Laufstrecke jetzt schon gesperrt. Die komplette

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1: Und das sag nicht ich, das sagt die Wissenschaft. Hat nämlich eine Design-Dozentin verraten. Sabine Krumrey sagt, so richtig gemütlich authentisch wird es erst unter bestimmten Bedingungen.
5: Durch persönliche Gegenstände wie Fotografien, Erinnerungsstücke, familiäre Objekte, die eine emotionale Bindung herstellen und den Raum Identität verleihen. In der Innenarchitektur sprechen wir in diesem Zusammenhang häufig von dem Dirty Detail. Gemeint ist jene kleine Unregelmäßigkeit, Bruch oder persönliches Details, die einen Raum authentisch wirken lassen.
1: So, da wird es mal ein bisschen dirty mit euren persönlichen Details. Falls ihr dafür zum Beispiel neue Bilderrahmen braucht, die ich ja finde, frech teuer sind, dann gönnt euch die und die Rechnung geht auf uns. 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

manchmal braucht ihr ganz genau die richtige Musik, um euch mal wieder selber zu spüren. Das kann ich nachvollziehen. Und falls ihr da Millennial seid, haben wir auch was für euch. Ich verspreche euch, das hilft beim Spüren. Unser Energy Stream of the Week ist der Energy Millennial Stream. Großartig, nur geile Songs drin. Keine Sorge, gibt's auch für die Gen Z. Haben wir auch alles zusammengebastelt hier, unsere Musikredaktion, mit ganz viel Herzblut alles durchgesucht, was so eure Lieblingshits sind. Findet ihr in über 40 verschiedenen Varianten auf energy.de in unserer Energy-App oder ihr könnt es auch eurem Smart Speaker sagen. Zum Beispiel, wenn ihr sagt, ich brauch's noch spezifischer, nicht nur irgendwie Millennial oder Gen Z, ich will ein Genre hören, zum Beispiel Deutschrap, ja? Dann haben wir das auch für euch und einen Typen, den ihr da drin auch finden werdet, Sido, habe ich jetzt für euch. Bilder im Kopf.

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1: 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Uhr haben wir es. Wir gehen rein in den Mittwochnachmittag. Hello, hello. Schön, dass ihr da seid. 10 ist am Stück, sind natürlich zuverlässig dabei an. Und da habe ich gleich für euch die aktuelle Single von Alok zusammen mit Khalid. Jetzt Juste, Jackstar und Jon. Und ich bin's, Felina. Hi.
2: Hey,

Der brasilianische DJ Alok ist für mich so eine richtige Wundertüte. Immer wenn ich über den recherchiere, was kann ich euch noch über den erzählen, denke ich so, was, das ist dem auch noch passiert? Also erstmal hält er den Rekord mit dem größten EDM-Konzert aller Zeiten. Vor 2,5 Millionen Menschen hat er an der Copacabana gespielt. Dann ist er in einer DJ-Familie aufgewachsen. Sowohl Papa als auch Mama waren schon DJs. Und jetzt lese ich gerade, der hat auch schon mal einen Flugzeugabsturz überlebt. Seitdem geht er mit einer ganz anderen Dankbarkeit in jeden Tag seines Lebens rein. Jeden Tag dankbar dafür, dass alles gut gegangen ist. Hier ist er für euch zusammen mit Khalid, Dive Into Me bei Energy über die besten neuen

0: Erstmal ist schön Fußball-WM, das sollen die mal kurz klären, aber dann kommt die wichtigste Meisterschaft aller Zeiten, die deutsche Meisterschaft im Titschen. Und falls ihr euch jetzt fragt, was das ist, wo der Stein so übers Wasser geht, aber das war halt ein zu langer Name.
1: Ist richtig.
0: Jakob von Energy am Morgen, was passiert da genau?
1: Ja, im Herbst haben wir die große Meisterschaft, aber vorher bereiten sich jetzt noch gerade ganz viele Leute darauf vor. Das dürfen sie jetzt machen im Prinzenbad in Kreuzberg. Da kommen die jetzt immer zusammen und wenn keiner mehr da ist natürlich, schmeißen die ihre Steine übers Wasser und trainieren, wie weit sie kommen, beziehungsweise wie oft sie mit dem Stein auftitschen können.
0: Ja.
1: Und wenn ihr jetzt denkt, na gut, das ist halt normale Steinetitschen. Nee, die sind halt richtige Profis. Die haben jeder.
0: Sportsteine?
1: Sportsteine, also wirklich ausgesuchte Steine. Nein. Die haben erstmal eine Nummer. Die sind ganz besonders in der Form. Teilweise haben sie die ja von der Ostsee oder aus dem Urlaub mal mitgebracht. Griechenland, Spanien, weil die eben ganz besonders in ihrer Form sind. Mhm. Und sie haben sogar extra eine längliche Tasche, wo sie alle Titschsteine reintun können.
0: Wie so Golfschläger.
1: Ja, ja, ja. Und das große Ziel ist für alle natürlich, ja, Meisterschaft holen und am besten gewinnen. Die ist auch im Herbst bei uns in Berlin. Aber nächstes Jahr ist dann in Schottland noch große Titch-Weltmeisterschaft.
0: Nein.
1: Und da geht's ja richtig ab.
0: Das finde ich so lustig. Ach, toll. Freue ich mich. Ich glaube, das gucke ich so. Das finde ich ganz spannend.
1: Ja, oder?
0: Ich finde es auch wahnsinnig beeindruckend. Also, falls ihr mal mit mir auf ein erstes Date geht, wenn ihr so einen Stein titchen könnt, ne? Da bin ich schon maximal beeindruckt. Das gibt mir schon eine Menge. Sag ich ganz ehrlich. Sehr sexy.
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0: Aufregende Situation hier mit

0: den Wetterlichkeiten da draußen sehr viel Abwechslung. Also von Sonne auf Regen auf dunkelste Wolken kann im Laufe des Tages vielleicht sogar sich noch mal ein kleines Gewitterchen zusammenbrauen. Darauf macht ihr euch gefasst. Aber dann haben wir es auch geschafft, denn Richtung Wochenende, ne, ist ja langes Pfingstwochenende, wird es knalleheiß, über 30 Grad möglich.
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0: Größtes Problem der Stadt natürlich der Firmenlauf. Freuen wir uns drauf, alle, die teilnehmen. Ich wünsche euch viel Glück, viel Spaß beim Rumrennen. Es ist gar nicht meine Lieblingsbeschäftigung, aber wenn ihr das macht, bin ich sehr stolz auf euch. Das geht los um 17 Uhr in Tiergarten, deswegen auch schon die Strecke gesperrt. Bleibt sie übrigens auch bis 21.30 Uhr heute. Also betrifft ja vor allem die Straße des 17. Juni. Die bleibt sogar bis morgen früh um 8.30 Uhr gesperrt. Der Rest der Laufstrecke wird dann ein bisschen früher freigegeben. Wenn ihr noch was entdeckt, 030 26 12345.

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das Intensivste, das ihr mal aus Heimweh getan habt? Also so vielleicht einfach zurückgefahren oder so. Finde ich schon toll, wenn man einen tollen Urlaub gebucht hat und dann so, nee, ich fahre wieder nach Hause. Energy Star Chris de Serendi ist ja für die Musik aus England nach Berlin gezogen, weil das eben für ihn hier erfolgsversprechender war. Hat dann aber in Berlin gemerkt, boah, ist ganz schön grau im Winter, seine Heimat so sehr vermisst, dass dieser Song hier

0: Schön, dass ihr da seid, mittendrin hier in euren 10 Hits am Stück.
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0: Hallihallöchen, Vivi hier für euch und wir starten mal rein in den Nachmittag. Natürlich mit guter Mucke, gleich Martin Garrix und Ed Sheeran mit Repeated. Jetzt geht's weiter mit Taylor Swift.

Energy ist an bei euch. Immer die besten neuen Hits jetzt mit Martin Garrix und Ed Sheeran. Und wer sich da ein bisschen über die Kombination wundert, dieser Song hier, Repeated, ist schon 2015 entstanden zwischen den beiden. Dann gab es da aber irgendwie rechtliche Probleme, warum der nicht veröffentlicht worden durfte. Und jetzt, über 10 Jahre später, ist er hier und ihr hört ihn auf Energy. Stay.

0: Es ist der 20. Mai und wir sagen Happy Birthday Cher. Cher wird heute 80 Jahre alt, sieht immer noch so fantastisch aus. Und meine Kollegin und Popkultur-Nerd Pia, die feiert sie so richtig dolle, hat sie heute Morgen bei Energy am Morgen erzählt. Und jetzt auch nochmal für euch. In genau 80 Sekunden gibt's jetzt Facts über Cher.
1: Eigentlich heißt sie Sherilyn, das war ihr aber zu lang, also wurde daraus Cher. Und dann begann eine lange Karriere. Cher prägte Mode, Meinungen und Musik. Sie ist die einzige Künstlerin, die über 6 Jahrzehnte immer wieder Nummer 1 Hits in den Charts hat. Zum Beispiel der hier. Believe änderte in den 90ern die Musikwelt, Autotune wurde Mainstream und bis heute spricht man vom Cher-Effekt. Kein Wunder, dass alle mit ihr arbeiten wollen. Sie sang mit Stars wie Dua Lipa oder auch Lady Gaga. Gaga ist auch die Liste ihrer Preise. Für die Romcom Mondsüchtig gab es sogar einen Oscar.
2: Winner is Cher in Moonsucker.
1: Wo wir gerade bei Romantik sind, ihre Mutter war 7-mal verheiratet, Cher selbst 2-mal, endete aber in einem Scherbenhaufen. Auf der Liste ihrer Ex-Lover steht auch Tom Cruise.
3: Did you date Tom Cruise?
4: Yes.
3: So how much of a date was that?
4: Oh, that was a long date. Really?
3: Yeah.
1: Aktuell ist sie mit Rapper Alexander Edwards zusammen. Altersunterschied zarte 40 Jahre. Kein Scherz, einfach Cher.
0: Ganz lieben Dank, Pia. Und mehr von Cher bekommt ihr übrigens auch in unseren Energy-Streams. 80er, 90er, 2000er Hits, überall ist sie dabei. Findet ihr for free bei uns in der Energy-App.
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18: Wetter.
19: Da ist alles mit dabei, ne? Heute bisschen Regen noch nachmittags, auch ein bisschen Gewitter kann tatsächlich noch dazukommen. Zum Abend hin, da verziehen sich die Wolken dann aber wieder und die nächsten Tage bleibt es komplett trocken. Und Leute, der Sommer, der kommt jetzt nämlich schon. Am Wochenende kriegen wir bis zu 27 Grad.
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19: Bisschen voller ist es auf dem Stadtring Richtung Wedding. Ab Kreuz Schöneberg müsst ihr ungefähr 20 Minütchen mehr einplanen. Dann auch voll auf der Berliner Allee gerade. Stadtauswärts sind es auch da zum Teil 20 Minuten. Und denkt dran, um 17 Uhr, also in anderthalb Stunden ungefähr, geht der Berliner Firmenlauf los in Tiergarten. Deswegen dort auch einige Straßen heute gesperrt. Solltet ihr noch was entdeckt haben, immer gern her damit. 030 26 123 45. Energies an bei euch mit mir, Vivi. Jetzt geht's hier weiter mit einem richtig tollen Song, wie ich finde, Somber und Homewrecker. Und dann klären wir hier mal in 10 Minütchen, warum wir manchmal eigentlich einen richtigen Rosenkrieg führen.
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0: Ja, Vivi, und was Rosen mit einem Krieg zu tun haben, das klären wir jetzt hier.
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0: Jede Woche besprechen wir hier eine Redewendung der deutschen Sprache und ich als Scheidungskind weiß tatsächlich, wie es ist, wenn zwei Erwachsene einen Rosenkrieg

0: Und dann haben die sich gegenseitig bekriegt.
1: Nein, ich habe das bestimmt schon mal gehört, aber ich glaube von so diesem alten Kaiser, wer ist denn mal da? Friedrich der Große oder so, von sowas könnte das kommen.
2: Also mit einem Kaiser Friedrich hat das nichts zu tun, aber tatsächlich mit zwei Adelsfamilien. Wir befinden uns im 15. Jahrhundert und da gab es zwei rivalisierende Adelsfamilien, und zwar York und Lancaster. Die beiden stritten um den englischen Thron und führten einen Krieg untereinander. Und jetzt kommt's, das Familienwappen beider Häuser zeigte jeweils eine Rose. Bei York war es die weiße Rose und bei Lancaster die rote. Und deswegen ging dieser Konflikt in die Geschichte ein als der sogenannte War of the Roses oder auch Rosenkrieg. Ja, und seitdem nutzen wir diese Redewendung, wenn zwei Parteien sich bis aufs Blut bekriegen. Und ich würde sagen, damit haben wir wieder was gelernt hier bei Vivi Witz Wissen.
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meine ersten CDs, ja, Gen Z, CDs hat man damals noch gehört. Ihr könnt jetzt gerne Dinosauriergeräusche einblenden. War Pink mit Misunderstood. Und dieser Song hier war mit drauf, Just Like a Pill. Und da könnt ihr euch aber vorstellen, wie ich da in meinem Zimmer rumgehopst bin und rumgebrüllt habe. Meine Eltern hatten Freude daran, sag ich mal so. Pink hört ihr auf Energy.

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0: Der Sommer kommt, Freunde. Bis dahin vorbereiten. Müssen wir uns noch vorbereiten mit guter Musik. Palm Monkey hört ihr gleich mit Afghazi und weiter geht's mit Bibi Rexha.

Weiter geht's hier auf Energy mit einem Song, der eigentlich quasi durch Zufall entstanden ist. Paul Monkey war nämlich am Strand, hatten da eine gute Zeit und die hatten so ein kleines mobiles Mikrofon dabei. Da haben sie ein bisschen was eingesungen, das online gestellt und das ganze Internet ist ausgerastet, hat gesagt, ey, da müsst ihr den ganzen Song von rausbringen. Haben sie gemacht. Afghazi hört ihr hier auf Energy.

0: Eine Revolution, eine Reaktion und ganz viel Arsch. Darum ging es heute früh bei Energy am Morgen. Wirklich, also einmal ist meine Kollegin Anna Guten Morgen nicht da und die Jungs haben sich nicht mehr im Griff. Denn Jakob und Ben haben heute früh das hier besprochen.
1: Dann plant man jetzt die Klo-Revolution.
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1: Und zwar in Bayern. 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
2: Jakob, ich mag das, was du so erzählst, aber das ist echt ein Kackthema. 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
0: Ja, sehr lustig, aber tatsächlich ein wichtiges Thema, wie ich finde, weil ich als Frau bin ja davon auch betroffen, dass wir ständig anstehen müssen. Und das liegt halt hauptsächlich auch daran, dass es bei den Männern halt Pissoirs gibt, ne? Die sind dann da schnell, zack, zack, zack. Und wir müssen immer warten, deswegen finde ich gut, bisschen mehr Gleichberechtigung, vor allen Dingen, wenn es aus Bayern kommt, na sowas.
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10: Wetter. Könnte gut sein, dass hier heute Nachmittag, Abend nochmal so eine kleine Gewitterigkeit um die Ecke kommt und mit ein bisschen Regen natürlich auch dabei. Aber Leute, die nächsten Tage bleibt es komplett trocken. Wir haben so einen richtig schönen Sonne-Wolken-Mix, ne? Sonne auch nicht zu heiß dann, immer schön so eine kleine Wolke noch darüber. Es wird nämlich ein bisschen wärmer. Morgen haben wir schon 21 Grad, Freitag 23 und am Samstag sehe ich hier 27 Grad, Leute. Es wird hot.
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10: Da wurde auf der A113 gerade die Höhenkontrolle ausgelöst statt auswärts. Deswegen ist die Autobahn zwischen Adlershof und Schönefeld Nord gerade gesperrt. Und in ungefähr einer Stunde geht er los. Nee, noch nicht mal eine Stunde, halbe Stunde. Da startet der Firmenlauf durch den Tiergarten. Deswegen ist bis 21:30 heute Abend da einiges gesperrt. Wenn ihr da lang müsst, checkt das vorher am besten nochmal ab. Solltet ihr noch was entdeckt haben, dann gerne her damit. 030 26 123 45. Wenn nicht, wünsche ich euch eine richtig gute Fahrt. Und wir müssen gleich mal über Festivals reden. Was darf denn auf einem Festival auf gar keinen Fall fehlen? Eure Antworten gibt's gleich und die Antwort auf die Frage, wie ihr dieses Jahr denn for free auf Festivals kommt, also legal, die klären wir mal auch. Jetzt aber erstmal Dermot Kennedy für euch. 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

noch nicht mal ganz angefangen und ihr Wilden wart schon auf dem Festival unterwegs. Energies an, immer die besten neuen Hits mit mir, Vivi. Wir haben euch mal gefragt, was sind denn eure Festival Essentials? Also was darf auf gar keinen Fall fehlen? Was ich jetzt gemerkt habe,

0: habe, aber bis jetzt noch nicht dabei habe, ist Seife. Also das ist echt extrem wichtig.
1: Ja, auf jeden Fall das Handy für Videos, Fotos.
2: Sonnenbrille auf jeden Fall immer. Und Glitzer, ja natürlich, das ist gar keine Frage.
3: Desinfektionstücher.
4: Bauchtasche muss immer dabei sein.
2: Ich habe meine Earplugs immer dabei. Falls die Musik doch mal zu laut sind, sind sie wirklich ein Lifechanger.
0: Ja, und was auf jeden Fall auch nicht fehlen

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Energies an bei euch. Immer die besten neuen Hits und einer davon kommt jetzt von Glockenbach mit Lost. Und die tolle Stimme, die ihr da hört, die ist von Sam Harper. Sagt euch jetzt vielleicht erstmal nichts, weil die Frau macht eigentlich meistens was im Hintergrund. Hat schon Songs geschrieben für ganz große Stars wie zum Beispiel Lizzo. Aber jetzt hört ihr hier sie selber mit Lost auf Energy.

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1: Wir hier bei Energy sehen einfach alles optimistisch. 17 Uhr haben wir es, ist schon mal gut. Das heißt, die meisten von euch haben Feierabend. Und gleich gibt es hier einen Song, der sogar so heißt. Optimist von Nico Santos. Jetzt erstmal Alex Warren.

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Ja, Leute, wenn wir mal rausgucken, dann könnten wir sehr gut jemanden wie Nico Santos gebrauchen. Der war, bevor er überhaupt angefangen hat zu singen, Animateur auf Mallorca in Hotels. Und ich finde, das passt halt so, so gut zu ihm. Der hat immer gute Laune, immer ein Lächeln auf dem Gesicht. Und auch sein neuer Song heißt übrigens Optimist. Hört ihr jetzt hier auf Energy immer die besten neuen Hits.

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14: Wetter. Aber das Wetter ist doch erstmal dran. Ja, ist jetzt gerade ein bisschen Weltuntergangsszenario hier mit Regen, kann auch hier und da ein bisschen gewittern. Aber Freunde, dann haben wir das hinter uns gebracht und dann scheint doch die Sonne. Also morgen und auch die nächsten Tage, die kommenden Tage, sieht es richtig gut aus. Es werden bis zu 21 Grad morgen und bis zum Wochenende kriegen wir dann schon fast 30 Grad. Aje. So, jetzt ist aber der Verkehr dran. Auf der 113 stadtauswärts wurde die Höhenkontrolle ausgelöst vor dem Tunnel Rudower Höhe. Deswegen staut es sich davor gerade mit einer Stunde mehr, müsst ihr rechnen. Viel Geduld an dieser Stelle, liebe Grüße. Dann denkt dran, vor einer halben Stunde ist der Firmenlauf in Tiergarten gestartet. Deswegen einige Straßen gesperrt. Das Ganze geht noch bis 21:30. Jetzt laufen, oh Gott, fällt mir ja gerade auf. Jetzt hier durch den Regen laufen, auch nicht das Geilste, ne? Aber Leute, zieht durch. Ich find's toll, dass ihr da alle mitmacht. So, weiter geht's hier auf Energy für euch mit guter Mucke. Und zwar habe ich Miles Smith zusammen mit Niall Horan für euch und Drive Safe. Wenn ihr im Auto seid, könnt ihr euch das gerne zu Herzen nehmen. Gleich reden wir mal darüber, wie Frau Dr. Merkel in der Studienzeit gelebt hat. Finde ich auch sehr, sehr spannend.

0: 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Vivi, ich auf jeden Fall. 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Also wir hatten keine Kohle. Dementsprechend sah es da auch aus. Alles komplett zusammengewürfelt und irgendwie aus eBay bestellt oder von Freunden, Familie gesnackt. Und bei der Mutter der Nation, Angela Merkel, war es nicht anders, hat sie letztens erzählt.
1: 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Abwischbares Zeug, vietnamesische Bastmatten als Teppiche, selbstgebaute Regale. Nun muss man wissen, in der DDR gab es kein einziges Brett frei verkäuflich. Das war ein Riesentheater, überhaupt ein Stück Holz zu kriegen. Aber so in die Richtung ging es auch, ja.
0: Ja, Leute, aber das Gute ist ja, ihr könnt das alte Zeug jetzt endlich rausschmeißen und Platz für Neues machen, denn die Rechnung dafür übernehmen wir.
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Weiter geht's jetzt für euch mit einem Song, der wirklich zu 1 Million% die Jugend beschreibt. Vor allen Dingen die Pubertät. Teenage Dirtbag ist ein Song von der Band Wheatus. Und es ist auch sehr autobiografisch, denn Frontmann Brandon B. Brown hat verraten, dass er früher schwarz gefärbte Haare hatte, Heavy Metal gehört hat. Und das halt in den 80ern. Da haben ihn manche Leute als Dirtbag bezeichnet. Und deswegen ist dieser Song hier entstanden.

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0: Farben hat einen neuen Track rausgebracht, zusammen mit Renee Miller. Body Talk hört ihr in 10 Minuten und jetzt geht's hier weiter mit Clock Clock. Ich bin's Vivi, schönen Mittwoch. 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
3: Einen schönen Mittwochsfeierabend wünsche ich euch. Ja, der Countdown läuft fürs lange Wochenende. Das Wetter wird auch traumhaft. Ein paar extra Eis gönnen und ein paar Bierchen. Schönen Grillabend. Wir machen es möglich. 100 Euro jetzt für euch, wenn ihr folgende Filme hier erkennt. Wir legen mal los mit Nummer 1. Na, kennt ihr, oder? 100 Euro nahezu geschenkt, würde ich mal sagen. Hier ist die Telefonnummer zum Mitspielen, zum Gewinn. 0137 90 30 200. 50 Cent aus allen deutschen Netzen. 0137 90 30 200. Es geht um 100 Euro. Bevor wir mit Leitung 2 loslegen, gibt es hier noch ein paar Regeln vom Adrian.
4: Mitmachen bitte ab 18. An Minderjährige werden keine Gewinne ausgezahlt. Jeder Anruf kostet 50 Cent aus allen deutschen Netzen. Bitte darauf achten, dass nicht jeder Anruf, der Kosten produziert, auch automatisch ins Studio gelangt. Gewinnchancen im Leitungsspiel 1 zu 200.000. Parallel dazu kann die Redaktion jederzeit ausgewählte Anrufer per Zufallsprinzip direkt ins Studio durchstellen. Die Teilnahmebedingungen sind auf cashquiz.de zu finden. Dort sind dann später auch alle Lösungen und Gewinner notiert. Und ein Spiel dauert maximal bis Sendungsende.
3: 100 Euro, wenn ihr erkennt, welchen Film wir hier suchen. Sensationell. So steht er morgens immer vorm Spiegel, unser Spielechef. Und bei mir in der Sendung ist der Mirko. Hallo, ich grüße dich.
5: Ja, dann, ja, hi.
3: Genau. So, 100 Euro, Leitung 2 aktivieren wir. Und mit der 0137 90 30 200 geht's hier rein.

0: 0137 90 30 200. 50 Cent aus allen deutschen Netzen. Leitung 2 ist aktiv. Wann ist denn die Kohle, wenn man jetzt hier gewinnt, auf dem Konto?
1: Jetzt kommt das Geilste in wenigen Stunden schon heute Abend zur freien Verfügung und zwar per Echtzeitüberweisung.
0: Echt jetzt? Ich meine, es ist jetzt, hallo, es ist jetzt hier kurz nach halb sieben. Das ist heute Abend noch da.
1: Egal, machen wir.
0: Sensationell. Also, wer es weiß, jetzt gerne dabei sein. 0137 90 30 200. 50 Cent aus allen deutschen Netzen. Und da ist auch schon jemand in der 2. Hallo, wer ist denn da? Hallo.
2: Hallo, hier ist der Yannick.
0: Yannick, das ist schön.
2: Hallo.
0: Yannick, geht's dir gut?
2: Ja, mir geht's gut. Hi.
0: Fantastisch. Super. Gucken wir mal, was du raus hast.
2: Soll ich Antwort sagen?
0: Das wäre gut, ja.
2: König der Löwen.
0: Ja, das stimmt ja auch. Warum wartest du so lange mit der Antwort?
1: Ja, Detten! Jawohl!
0: Yannick, das sind 100 Euro für dich. Bleibst du bitte kurz dran, okay?
2: Alles klar, vielen Dank.
0: Sehr schön. Wunderbar. Ich glaube, er war ein bisschen überwältigt, dass er jetzt hier so schnell reinkam, aber ist ja auch okay so, ne?
1: Bitte, bitte mehr davon. Die nächsten 100 Euro.
0: Richtig, die nächsten 100. Wir starten mit dem nächsten Film. Und der klingt so. Oh, da wird auch gesungen, aber da kann man sogar Wörter erkennen. Aber es ist sehr kurz. Wir hören noch mal rein. So, welchen Film suchen wir jetzt? Irgendeine Idee? Kommt rein. Also die Leitung 2 ist schon wieder aktiv. 0137 90 30 200. 50 Cent aus allen deutschen Netzen. 0137 90 30 200. Mit Leitung 2 seid ihr genauso wie der Yannick ganz schnell drin und dann tatsächlich einfach nur die Lösung sagen und zack, habt ihr die 100 Euro. 0137 90 30 200. 50 Cent aus allen deutschen Netzen. 0137 90 30 200. Das ist der Ausschnitt und weil der doch so ein bisschen knackig ist, wusste es die Frau Birkner in der vorangegangenen Sendung leider nicht.
3: Was haben Sie raus, bitte?
4: Ja, ich habe die Westside-Story raus.
3: Westside-Story gab es jetzt auch vor kurzem erst eine Neuverfilmung, ne? Aber daher kann ich Ihnen ganz sicher sagen, das ist nicht Westside-Story, was wir hier suchen, Frau Birkner. Mhm.
0: Nee, also wer in diese Richtung denkt, nee, das nicht.
1: Das war's nicht. Okay, komm, wir verdoppeln den Gewinn. Weiter geht's. 200 Euro.
0: Kann immer vorkommen. 200 Euro für die richtige Antwort. Auch das Geld ist heute Abend auf dem Konto.
1: Definitiv.
0: 0137 90 30 200 ist die Nummer zum Mitspielen. Die Nummer zum Gewinn. 50 Cent aus allen deutschen Netzen. 0137. 90, 30, 200. Und wir hören noch mal in den Ausschnitt rein. Ja, man muss mal wirklich fairerweise sagen, da passiert ja auch nicht so viel. Ne?
1: Ja.
0: Danke an unseren Spielechef, hat da wieder was ganz Tolles ausgesucht. Gleich in Runde 2, toll. Komm, löst das auf, damit wir schnell zur Runde 3 kommen können. Aufgepasst, so als Tipp, der Jörg war mal bei uns und hat das in der vorangegangenen Sendung gesagt.
3: Hast du die richtige Lösung für uns?
5: A Star is Born.
3: A Star is Born, hier mit Lady Gaga.
5: Ja.
3: Ah, auch ein musikalisch, das sind alles super musikalische Filme, aber es ist leider auch nicht der Film, den wir suchen, Jörg. Es tut mir leid, das stimmt doch auch nicht.
0: Das muss irgendwann der Spielechef kapieren, dass wenn diese Ausschnitte so sind, dass man da irgendwie Probleme hat, ne?
1: Ja.
0: So, was können wir tun?
1: Welcher Film war das? Pass auf, 200 Euro, ich verdoppel das jetzt. Wir brauchen einen Experten, eine Expertin. Es gibt 400 Euro Garantiegewinn.
0: Wow. Da muss ich dich aber fragen, ist das Geld, also diese 400 Euro, die sind heute Abend auch auf dem Konto?
1: Heute Abend netto steuerfrei per Echtzeitüberweisung, also Wochenende Grillparty steht.
0: Definitiv, 400 Euro, 0137 90 30 200, 50 Cent aus allen deutschen Netzen, 0137 90 30 200. Das ist der Ausschnitt. Welchen Film suchen wir? Wir suchen nicht den Musiktitel, ganz wichtig. Kein Interpreten oder Musiktitel, wir suchen den Film. Wir suchen den Film. So, es ist nicht A Star is Born, es ist nicht die West Side Story.
1: Nee. Star is Born kann ich nachvollziehen, aber bitte nicht. Nein, es ist ein Filmklassiker, der ist ein bisschen älter. Pass mal auf. 500 Euro. Ich lege einen Huni oben drauf. 500 Euro.
0: Als kleine Entschädigung für diesen Ausschnitt. Machen wir das. 500 Euro holt ihr euch jetzt unter der 0137 90 30 200.

0: 50 Cent aus allen deutschen Netzen. 0137 90 30 200. Wenn ihr wisst, welchen Film wir suchen, dann holt euch jetzt bitte die Kohle. Kleiner Tipp noch, der Mike war auch schon mal in der Sendung dabei, in der anderen, und hatte das hier überlegt.
1: Was kommt raus?
2: Titanic.
1: Titanic, oh ja, da, ja, klingt naheliegend, ne? Mike, es gibt ein Problem, es ist leider nicht Titanic, es tut mir leid.
3: Nee, der war anders.
0: Könnte man meinen, ne, wenn das so, ich sag mal, schnulzig in Anführungszeichen daherkommt, ne, so eine Ballade, aber nein.
4: Komm, Schwamm drüber, neue Runde, 600 Euro. So.
0: Wie bitte?
4: 600 Euro, Leute, wenn ihr es wisst, 600 Euro Garantiegewinn, die heute noch auf dem Konto sind.
0: Dann wünsche ich mir jetzt ganz schnell jemanden, der es raus hat, bitte. Kommt rein, wählt mit mir mit, 600 Euro, 0137 90 30 200, 0137 90 30 200, 50 Cent aus allen deutschen Netzen. Wer hat's raus? Wer kassiert jetzt das Geld? Hier ist nochmal die Nummer. Welchen Film suchen wir? 0137 90 30 200. 50 Cent aus allen deutschen Netzen. 0137 90 30 200. Bitte lasst uns doch jetzt nicht hängen. Wir haben nur noch so viele Ausschnitte. Holt euch doch bitte jetzt das Geld. Aber solltet ihr an sowas denken wie der Herr Frenzel, dann gibt's leider kein Geld, weil der hat das mal gesagt in einer anderen Sendung.
1: Dann bitteschön die Lösung, bitte.
2: Das ist Romeo und Julia.
1: Romeo und Julia? Ja. Ah, na, die Richtung stimmt schon mal. Halbwegs, aber wir suchen leider nicht, Herr Frenzel, wir suchen leider nicht Romeo und Julia. Es tut mir leid.
0: Alles dreht sich irgendwie um dieses romantische Thema, aber wir haben den richtigen Film noch nicht gehört.
4: Das war's noch nicht, Leute. Och komm, ich liebe diesen Film. Gib den auch. Komm, 750 Euro. 750 Euro, bitte das Ding jetzt lösen.
0: Ihr kriegt das raus.
4: Oh. Ein Herzinfarkt hier.
0: Ich glaube an euch. Habt ihr es gehört? 750 Euro. Wir haben mit 100 angefangen. Jetzt gibt's 750 Euro für die richtige Antwort. Ich muss mich ein bisschen runterfahren, mein Lieber.
1: Bitte.
0: Ich bin schon so aufgeregt, weil so viel Geld heute Abend. 0137 90 30 200. 50 Cent aus allen deutschen Netzen. 0137 90 30 200. Welchen Film suchen wir hier heute Abend? Holt euch 750 Euro heute Abend aufs Konto. So, wir haben immer noch keinen Klinger. Also Mirko, jetzt müssen wir es abbrechen, oder?
4: Wir müssen den gleich nochmal zeigen, den Ausschnitt. Das gibt's doch gar nicht. Pass auf, 1000 Euro. Ich mach's jetzt. Ich will 1000 Euro, Leute. Okay. Wer kennt diesen Film? Ich liebe ihn. 1000 Euro heute Abend auf dem Konto. Garantiegewinn.
0: Okay, ich locke das jetzt ein. Es geht auf deine Kappe, die 1000
4: Bitte.
0: Euro. Und hier ist die Telefonnummer, wenn ihr wisst, welchen Film wir tatsächlich suchen. 0137 90 30 200. Es geht jetzt um 1000 Euro. 50 Cent aus allen deutschen Netzen. 0137 90 30 200. Das Film ist noch nicht gelöst. Noch ist das Geld hier. 1000 Euro netto steuerfrei heute Abend aufs Konto. Wie heißt dieser Film, den wir suchen? Wir suchen nicht den Musiktitel, wir suchen den Filmtitel. 0137 90 30 200. 50 Cent aus allen deutschen Netzen. Leitung 2 ist aktiv. 0137 90 30 200. Und wo ich das sage, es ist aber noch keiner in Leitung 2. Mirko, wir müssen was tun.
4: Und ja, das wird sich ändern. Pass auf, ich verdoppel jetzt die Leitungschance. Wenn ihr den Film kennt, wichtig, Film, nicht Interpret oder Titel, Film, dann jetzt zu uns komm, ich verdoppel die Leitungschance. Leitung 3 noch mit dabei.
0: Bitte. Machen wir das so. Doppelte Gewinnchance ab jetzt. Zwei Leitungen führen zu uns. Holt euch das Geld ab, wenn ihr den richtigen Film habt. Nochmal der Tipp, was wir ja schon mal gehört hatten. Es ist nicht Titanic, nicht A Star Is Born oder auch die West Side Story, was die Frau Birkner mal meinte. 0137 90 30 200. 50 Cent aus allen deutschen Netzen. Wir haben nicht ewig Zeit. Es ist gleich schon wieder Viertel vor. 0137 90 30 200. 50 Cent aus allen deutschen Netzen. Kramt ein bisschen in eurer eigenen Kopf-Filmbibliothek rum. Welchen Film suchen wir?

0: hat jemand die Idee? Irgendwer muss doch diesen Film kennen. So schön. Aber noch ist das Geld da. 1.000 Euro. Mirko, ja. Es ist noch keiner in der 2. Die ist noch grün, die 3 ist noch grün. Jetzt gib mal Gas, komm.
1: Die Sendung geht nicht mehr allzu lange. Jede Sekunde kann es klingeln. Ich verdoppel die doppelte Gewinnchance. Leute, Leitung 4 und 5 dabei. Leitung 2, 3, 4, 5. Vierfache Gewinnchance zu 1.000 Euro.
0: Zur Gewinnchance nochmals verdoppelt. Aber da brauchen wir jetzt wirklich jemanden, der es raus hat. Achtung, Notruf, Radio Deutschland. Welchen Film suchen wir hier? Hat jemand eine Ahnung? Erinnert sich noch jemand? 0137 90 30 200. 0137 90 30 200. Das Ding ist, so ein riesen erfolgreicher Film. Aber wenn man das halt nur so mit einem kurzen Ausschnitt hört, ist das schwierig. Jetzt könnt ihr euch aber beweisen. 1.000 Euro. 0137 90 30 200. 50 Cent aus allen deutschen Netzen. Geld ist noch da. Es geht heute Abend raus. Es ist heute auf eurem Konto. 0137 90 30 200. 50 Cent aus allen deutschen Netzen. Schön. 0137 90 30 200. Mehr haben wir nicht von diesem Film. Wir brauchen jetzt die richtige Antwort. Mirko, ich werde langsam nervös.
1: Ich auch. Ich bin sicher, einer weiß es. Weißt du's? Dann ruf jetzt an. Ich gebe nochmal zwei Leitungen oben drauf. Die 9 und die Glücksleitung 13. Heißt, ab jetzt die noch bessere, die sechsfache Gewinnchance zu 1.000 Euro.
0: Wir haben mit einer Leitung angefangen. Wir sind jetzt bei der sechsfachen Gewinnchance. Wir haben mit 100 Euro angefangen. Wir sind jetzt beim zehnfachen Gewinn. Wir sind bei 1.000 Euro. Das Geld geht heute raus. Die letzten 180 Sekunden laufen jetzt hier gleich. 0137 90 30 200. Das ist jetzt die Nummer. Das ist die Nummer zu 1.000 Euro. 0137 90 30 250 Cent aus allen deutschen Netzen. Wie heißt der Film? Welchen Film suchen? Bitte nicht den Musiktitel nennen, den Filmtitel. So, jetzt die letzten 180 Sekunden. Eben. Mirko, kannst du da noch was tun, bitte?
1: Ich gebe noch so lange Leitung drauf, bis jemand endlich bei uns ins... Achtung, Leitung 17, die siebte Leitung. Leitung 17, siebenfache Gewinnchance.
0: Sieben Leitungen. 1.000 Euro. Euer Weg zu uns ins Studio. Siebenfach jetzt hier gepflastert. 0137 90 30 200. 0137 90 30 200. 50 Cent aus allen deutschen Netzen. Es steht eigentlich nur dieser Ausschnitt zwischen uns. Wer kennt diesen Film noch? Nochmal so als Tipp, was wir schon mal gehört hatten von Jörg. Star is Born. Nein, leider nicht. Titanic hatte der Mike mal gesagt. Wir haben gehört West Side Story. Wir haben Romeo und Julia gehört. Nein. Wer hat da die richtige Antwort? Die letzten 120 Sekunden brechen an. Wir können jetzt nicht verlängern. Mirko, zauber dir bitte noch irgendwas aus dem Hut.
1: Super gerne. Ich gebe nochmal drei Leitungen oben drauf. Die 22, 24 und die 26 für euch. Exklusiv die zehnfache und damit beste Gewinnchance. Jede Sekunde kann es klingeln. Garantiertes Klingeln innerhalb der nächsten 120 Sekunden.
0: Es gibt keine Verlängerung. Das heißt aber im Umkehrschluss, es wird jetzt klingeln. Also wer es hat... Ruft jetzt an. 0137 90 30 200. 50 Cent aus allen deutschen Netzen. 0137 90 30 200. Die Regie gibt uns schon keine Musik mehr. Ihr hört das. Das heißt, die letzten 90 Sekunden sind angebrochen. Jede Sekunde kann es passieren. Die zehnfache Gewinnchance. 10 Leitungen führen zu uns. Nennt uns den richtigen Filmtitel. Und ihr habt heute Abend... 1.000 Euro. Ich kann es gar nicht glauben. 1.000 Euro habt ihr heute Abend mehr auf dem Konto. In den letzten 60 Sekunden gleich. 58, 57, 56, 0137, 90, 30, 200. Jetzt gilt es. 0137, 90, 30, 200. 50 Cent aus allen deutschen Netzen. Wer erkennt diesen Film hier? Irgendwer. 49, 48, 0137, 90, 30, 200. 50 Cent aus allen deutschen Netzen. Wir können nicht verlängern. Es wird jetzt passieren. Es wird jetzt klingeln. Noch ein letztes Mal die Nummer. 0137, 90, 30, 200. 0137, 90, 30, 200. 50 Cent aus allen deutschen Netzen. Und ihr

0: holt euch 1.000 Euro ab. Da klingelt es. In Leitung 26 vom Chance-Button ausgewählt. Wer ist da? Hallo?
1: Hallo, Jenny hier.
0: Hi, was hast du raus?
1: Hi, der Film Bodyguard.
0: Und das ist richtig, natürlich! Jawohl. 1.000 Euro für dich, herzlich

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1: 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Wir haben es 19 Uhr, das heißt, ein gutes Stündchen verbringen wir noch zusammen. Machen wir natürlich mit feiner Musik. Gleich Norma Jean Martini für euch mit Encore. Und jetzt Turn the Lights Off von Juste. Ich bin's Vivi, macht euch einen schönen Abend.
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0: Weiter geht's auf Energy für euch mit Norma Jean Martini, die vor ein paar Jahren aus Amerika hier nach Deutschland gezogen ist. Und wir haben sie letztens in einem Interview gefragt, was denn für sie in Europa viel besser ist als in den USA.
1: I love sparkling water. I'm so European that way. I'm like, when I go back to America and I'm like, can I have sparkling water? And they give me soda water. I'm like, no, this is not, they don't understand.
0: Ja, sie sagt, sparkling water, also Sprudelwasser, ist ihr absolutes Favorite. Sie kann gar nichts mehr anderes trinken. Würde ich genauso unterschreiben. Wenn es nicht brennt in der Kehle,

0: Es ist der 20. Mai und wir sagen Happy Birthday Cher. Cher wird heute 80 Jahre alt, sieht immer noch so fantastisch aus. Und meine Kollegin und Popkultur-Nerd Pia, die feiert sie so richtig dolle, hat sie heute Morgen bei Energy am Morgen erzählt. Und jetzt auch nochmal für euch. In genau 80 Sekunden gibt's jetzt Facts über Cher.
1: Eigentlich heißt sie Sherilyn, das war ihr aber zu lang, also wurde daraus Cher. Und dann begann eine lange Karriere. Cher prägte Mode, Meinungen und Musik. Sie ist die einzige Künstlerin, die über 6 Jahrzehnte immer wieder Nummer 1 Hits in den Charts hat. Zum Beispiel der hier. Believe änderte in den 90ern die Musikwelt, Autotune wurde Mainstream und bis heute spricht man vom Cher-Effekt. Kein Wunder, dass alle mit ihr arbeiten wollen. Sie sang mit Stars wie Dua Lipa oder auch Lady Gaga. Ist auch die Liste ihrer Preise. Für die Romcom Mondsüchtig gab es sogar einen Oscar.
2: Winner is Cher in Moonsucht.
1: Wo wir gerade bei Romantik sind, ihre Mutter war 7-mal verheiratet, Cher selbst 2-mal, endete aber in einem Scherbenhaufen. Auf der Liste ihrer Ex-Lover steht auch Tom Cruise.
3: Did you date Tom Cruise?
4: Yes.
3: So how much of a date was that?
4: Oh, that was a long date.
3: Really?
4: Yeah.
1: Aktuell ist sie mit Rapper Alexander Edwards zusammen. Altersunterschied zarte 40 Jahre. Kein Scherz, einfach Cher.
0: Ganz lieben Dank, Pia. 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
0: Schnellen Schrittes geht es hier Richtung Hochsommer. Morgen nochmal 21 Grad für uns und so ein schöner Sonne-Wolken-Mix. Und dann ab Freitag, Leute. Mein Gott, da geht's aber rauf mit den Temperaturen. Samstag schon 27 Grad, Sonntag 28. Also zieht euch warm an. Ah nee, zieht euch kalt an, würde ich sagen. Wenn ihr heute noch durch den Tiergarten fahren müsst, ist das eher schlecht. Da müsst ihr einen schönen Umweg fahren, denn der Firmenlauf findet mal wieder statt. Bis 9:30 geht das Ganze noch, deswegen einige Straßen gesperrt. Ansonsten kommt gut an und fahrt vor allen Dingen vorsichtig.

0: Hallöchen, ihr hört Energy mit mir, Vivi, und was Rosen mit einem Krieg zu tun haben, das klären wir jetzt hier.
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0: Jede Woche besprechen wir hier eine Redewendung der deutschen Sprache und ich als Scheidungskind weiß tatsächlich, wie es ist, wenn zwei Erwachsene einen Rosenkrieg führen. Aber warum man das überhaupt sagt, das klären wir jetzt. Erstmal dürft ihr ran.
2: Ich verschenke die Rosen in der Hoffnung, dass der andere sich sticht und sich richtig wehtut.
3: Länder, die Rosen produzieren oder wo so Rosenanbau stattfindet und die hatten dann irgendwelche wirtschaftlichen Probleme und dann haben die sich gegenseitig bekriegt.
4: Nein, ich habe das bestimmt schon mal gehört, aber ich glaube von so diesem alten Kaiser, wer ist denn mal da? Friedrich der Große oder so, von sowas könnte das kommen.
0: Also mit einem Kaiser Friedrich hat das nichts zu tun, aber tatsächlich mit zwei Adelsfamilien. Wir befinden uns im 15. Jahrhundert und da gab es zwei rivalisierende Adelsfamilien und zwar York und Lancaster. Die beiden stritten um den englischen Thron und führten einen Krieg untereinander und jetzt kommt's, das Familienwappen beider Häuser zeigte jeweils eine Rose. Bei York war es die weiße Rose und bei Lancaster die rote und deswegen ging dieser Konflikt in die Geschichte ein als der sogenannte War of the Roses oder auch Rosenkrieg. Ja, und seitdem nutzen wir diese Redewendung, wenn zwei Parteien sich bis aufs Blut bekriegen. Und ich würde sagen, damit haben wir wieder was gelernt hier bei Vivi will's wissen.
5: So ein Kandidat, wenn ich dich schon angucke mit deinem frechen Blick, du willst mir auch alles
6: gerne
5: erzählen.
6: Ich spoilere ganz gerne, der schlimmste Spoiler war noch nicht mal mit Absicht und zwar vor ein paar Jahren schon habe ich meiner Schwester gespoilert, dass Dumbledore bei Harry Potter stirbt.
5: Oh Gott!
6: Im Flieger waren wir gerade und ich lese das nur in den Nachrichten. Sie liest im wahrsten Sinne des Wortes neben mir das Buch und ich sage, Dumbledore stirbt. Und dann hat sie nur das Buch zugeschlagen und ist wütend aufgestanden und ist erstmal weggegangen.
5: Ja, also zu Recht.

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Schön war es mal wieder mit euch, Freunde. Aber alles Schöne muss auch ein Ende haben, ne? Deswegen, wir hören uns morgen wieder, 15 bis 20 Uhr. Und jetzt lasse ich euch noch einen richtig tollen Track da. Oh, der gibt mir richtig gute Gefühle. George Ezra mit Budapest, hört ihr hier auf NRG. Macht euch noch einen schönen Abend und bis morgen. Ciao, ciao.

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1: 20 Uhr an diesem Mittwochabend. Ihr hört Energy mit mir, Jale. Schön, dass ihr am Start seid. Wir feiern hier gleich großen Geburtstag einer Pop-Ikone in circa 5 Minuten. Jetzt gibt's erstmal gute Musik von der K-Pop-Band BTS mit Swim.

0: Sonnige Ares war das hier auf Energy. Immer die besten neuen Hits. Und wir machen weiter mit einem ikonischen Geburtstag, denn nur einmal im Leben wird man 80. Und das wird Pop-Ikone Cher heute. Und deswegen gibt es jetzt hier 80 Sekunden Cher-Wissen von unserer Pop-Expertin und Kollegin Pia.
1: Eigentlich heißt sie Sherilyn, das war ihr aber zu lang, also wurde daraus Cher und dann begann eine lange Karriere. Cher prägte Mode, Meinungen und Musik. Sie ist die einzige Künstlerin, die über 6 Jahrzehnte immer wieder Nummer 1 Hits in den Charts hat, zum Beispiel der hier.
0: Ich lieb's!
1: Believe änderte in den 90ern die Musikwelt, Autotune wurde Mainstream und bis heute spricht man vom Cher-Effekt. Kein Wunder, dass alle mit ihr arbeiten wollen. Sie sang mit Stars wie Dua Lipa

0: ist auch die Liste ihrer Preise. Für die Romcom Mondsüchtig gab es sogar einen Oscar.
1: Winner is Cher in Moonsucker.
0: Wo wir gerade bei Romantik sind, ihre Mutter war 7-mal verheiratet, Cher selbst 2-mal, endete aber in einem Scherbenhaufen. Auf der Liste ihrer Ex-Lover steht auch Tom Cruise.
2: Did you date Tom Cruise?
3: Yes.
2: So how much of a date was that?
3: Oh, that was a long date.
2: Really?
3: Yeah.
0: Aktuell ist sie mit Rapper Alexander Edwards zusammen. Altersunterschied zarte 40 Jahre. Kein Scherz, einfach Cher.
4: Eine absolute Ikone und mit einer genauso ikonischen Frau geht's hier weiter auf Energy. Immer die besten neuen Hits und zwar mit Taylor Swift und Opalite.

Wenn er den Text seines Co-Interpreten nicht fühlt, dann macht Energy Star Alok das Feature einfach nicht. Und das finde ich gut, weil so bleiben die Songs authentisch. So wie hier im Feature mit Energy Star Khalid, der eben für Tiefgründigkeit bekannt ist. Auf Energy immer die besten

0: Kurz vor 9:30 haben wir es an diesem Mittwochabend. Schön, dass ihr mit mir am Start seid. Ich bin's, Jale. Außerdem Nico Santos, Miles Smith und Niall Horan sind gleich für euch am Start. Und ich habe ein bisschen was, was euren Sommer potenziell retten könnte. Ja, nur ein kleines Upgrade für euch, hört ihr hier in 10 Minuten.
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0: 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Und hier geht's auch weiter mit Zara Larsson. Könnt ihr euch schon mal einstimmen im Feature mit Tyler. She did it again. Jetzt auf Energy immer die besten neuen Hits.

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kommt aus dem kleinen, aber feinen Landsberg am Lech und erobert gerade so ein bisschen die Welt mit seiner Stimme, Leute, und seinen tiefgründigen Texten. Ich rede vom 28-jährigen Energy-Star Malik Harris. Leute, ich habe mich verliebt in diese Nummer und die hören wir jetzt hier zusammen auf Energy. Immer die besten 9 Hits live.

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1: 21 Uhr an diesem Mittwochabend mit mir, Jale. Schön, dass ihr da seid. Es ist kein ganz normaler Mittwochabend, sondern der des Weltfremdworttages ist heute. Und da klären wir gleich mal, was die meistgenutzten Fremdwörter in Deutschland sind und welche Fehler wir dabei vermeiden können. Aber erstmal gibt's gute Musik von Olivia Dean mit

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1: Während sich 65% der Deutschen blamieren, schreibt ihr das Wort richtig. Energy ist an, immer die besten neuen Hits mit mir, Jale, an diesem internationalen Tag des Fremdwortes. Und ich finde, es gibt nichts Heißeres, als Fremdwörter zu benutzen, solange man das richtig tut. Ja, weil falsch geschrieben oder falsch angewendet ist ein bisschen peinlich. Und da habe ich mal geguckt, das top falsch geschriebene Fremdwort in Deutschland, also 65% schreiben das falsch, ist lizenzieren. Also jemandem eine Lizenz erteilen. Viele schreiben einfach lizenzieren mit einem S in der Mitte, ist aber falsch und macht ihr in Zukunft richtig. Genauso wie Energy Star Kaigo und Khalid, die haben nämlich alles richtig gemacht, indem sie sich zusammengetan haben. Hier für ihr Feature Save My Love, jetzt auf Energy, immer die Besten.

On Top of the World von Imagine Dragons war das hier auf Energy. Immer die besten neuen Hits. Und mit dem nächsten Song fühlt man sich genauso. On Top of the World. Das Selbstbewusstsein zum Mitnehmen gibt's hier auf Spanisch von Topic und Energy Star Becky G. Muy caliente. Sehr hot. Sorry, Papi. Jetzt auf

0: Mittwochabend, kurz vor 9:30. Ihr hört Energy mit mir, Jale, und mit Ray und Somber. Die beiden gibt's gleich für euch. Außerdem kläre ich mit meinem Kollegen Armani, welche Dating-App das von links nach rechts swipen komplett gecancelt hat. Sehr, sehr spannend. Hört ihr hier in 10 Minuten. Schön, dass ihr mit mir noch am Start seid.
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0: Das Kompliment unserer Zeit ist ein Swipe nach rechts. Zumindest bis jetzt. Energy ist an, immer die besten neuen Hits mit mir, Jale, und meinem Kollegen Armani.
1: Hola.
0: Und wer von euch schon mal auf Dating-Plattformen war, kennt das Spiel, ne? Gefällt mir nicht, nach links gefällt mir, ich swipe nach rechts. Und manchmal kommt man dann aus dem Swipen gar nicht mehr raus. Und deswegen hat sich die Dating-Plattform Bumble, diese gelbe, gedacht, Schluss damit. Die ersetzen diese Swipe-Funktion mit einer ganz neuen Strategie. Armani, klär uns mal auf.
1: Ja, du wirst bei Bumble nicht mehr swipen können, sondern es gibt ab jetzt einen KI-Bot, der heißt Bumblebee, der dir Fragen und du beantwortest die sozusagen und dann wird sozusagen anhand von deinen Antworten und anhand von deiner Persönlichkeit oder was auch immer der diese Biene rausfindet, dann wirst du mit anderen Leuten gematcht.
0: Oh, ich find's eigentlich gar nicht so schlecht, oder? Weil ich glaube, ich habe schon ganz oft die potenzielle Liebe meines Lebens verpasst, weil das Aussehen einfach nicht so gestimmt hat.
1: Ich weiß nicht ganz, was ich davon halten soll. Ich hatte noch nie ein Match auf Bumble.
0: Du brauchst die Bumblebee mehr als alle anderen.
1: So.
0: Danke, Armani.

0: Minute vor 10 haben wir es an diesem Mittwochabend hier auf Energy mit mir, Jale. Schön, dass ihr noch wach seid. Gleich geht's hier weiter mit Harry Styles Song. American Girls lieb ich ja. Vorher machen Nico Santos und Fireboy den Anfang mit Body.
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of Energy, immer die besten neuen Hits mit dem WM-Song des Jahres, Freunde. Und der Titel passt so gut, weil Dai Dai ist italienisch und heißt sowas wie Los, komm, mach schon. Und genau diese Energie braucht unser deutsches Team auf dem Spielfeld. Von Energy Star Shakira und Burna Boy hören wir jetzt hier auf Energy Dai Dai.

Schön, dass ihr am Start seid hier an diesem Mittwochabend um 22 Uhr mit mir, Jale und mit Palm Monkey. Das neueste Feature gibt's in einer Viertelstunde. Außerdem reden wir gleich über etwas eigentlich Unbezahlbares, was jetzt endlich günstiger werden soll. Wann und wie der Führerschein billiger wird, das klären wir hier gleich. Jetzt gibt's aber erstmal gute Musik von Bebe Rexha und zwar New Religion hier auf Energy. 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

Deutschland kriegt wieder mehr junge Menschen in Autos, denn endlich gibt es handfeste Maßnahmen für einen leichteren Führerschein. Energy ist an, immer die besten neuen Hits mit mir, Jale. Und noch nie war die Durchfallquote in der Führerscheinprüfung so hoch in Deutschland wie jetzt. Und da hat der Bundestag jetzt explizite Maßnahmen getroffen. Ab 2027 wird die Fahrprüfung nicht mehr 55, sondern nur noch 40 Minuten dauern. Die über 1000 Fragen, die man gerade in der Theorieprüfung beantworten muss, sollen um rund 30% reduziert werden. Außerdem soll es einfacher sein, Theoriestunden wahrzunehmen, denn Fahrschulen können in Zukunft selbst entscheiden, ob sie ihre Theorieklassen vor Ort oder online anbieten. Das heißt, man kann das alles ganz bequem von zu Hause aus machen. Insgesamt soll es auch günstiger werden. Und Freunde, ich freue mich da so drauf, denn ich mache seit 7 Jahren meinen Führerschein. Ja, ich gebe es jetzt zu. Ich habe immer wieder abgebrochen. Alles Mögliche ist dazwischen gekommen. Es war einfach ein Fiebertraum. Und genauso geht es hier weiter mit einem Fever Dream von Alex Warren. Die Nummer gibt es jetzt auf Energy immer.

Physisch tourt er gerade durch die USA, macht so einen kleinen Roadtrip. Aber mental ist Energy Star Palm Monkey ganz bei seinem neuesten Feature mit Russi und The Palm Tree Boy. Ein Mega-Hit, Leute. Man will tanzen, man will das Leben genießen. Hier auf Energy immer die besten neuen

0: Möge die dunkle Seite der Macht mit euch sein. Hier um kurz vor 11:30 auf Energy mit mir, Jale. Wie man unschwer hören konnte, geht's gleich um Star Wars, den neuesten Film. Reden wir in 10 Minuten drüber. Außerdem hört er Miley Cyrus und Dermot Kennedy gleich hier auf Energy immer die besten neuen Hits.
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halb elf, also Zeit rauszukommen aus dem Alltag. Von der Erde weg in eine entfernte Galaxie. Energy ist an, immer die besten neuen Hits mit mir, Jale, an diesem Star Wars Release Day. Heute ist ein ganz neuer Star Wars Film in die Kinos gekommen, The Mandalorian and Grogu mit Hollywood-Schauspieler Pedro Pascal. Den Kollegin Clarissa.

0: getroffen hat in einem exklusiven Interview. Und da hat sie ihn gefragt, ob es nicht anstrengend ist, bei den Dreharbeiten die ganze Zeit einen Helm zu tragen.
1: One of the best things about being in the helmet is that you don't have to be self-conscious about what your face is doing, so you can really lean all the way into the story and your imagination and kind of the make-believe of what you're doing.
0: Das heißt, ein Schauspiel, bei dem der Gesichtsausdruck sekundär wird, also nicht mehr so wichtig ist. Das klingt auf jeden Fall nach einer ganz tollen Erfahrung. Das Ergebnis seht ihr eben im Kino oder auf unserer Insta-Seite @energy_de. Da sind ganz viele Reels mit Pedro Pascal und Bilder zum neuen

0: Don't Hurt Me von David Guetta und Anne-Marie war das hier auf Energy. Immer die besten neuen Hits. Und gibt's was Besseres, als seine Lieblingstracks im Radio zu hören? Ja, sie auf dem Festival zu genießen zum Beispiel.
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Monatelang war meine ganze TikTok For You-Page voll mit diesem Song und ich habe ihn immer noch nicht überhört. Ich liebe ihn wie beim ersten Mal. Ich finde, ja, das ist so Liebeskummermusik auf Happy. Man will tanzen, man will aber auch ein bisschen nachdenken über sein Leben. Hier zu Dominik Fikes Mega-Hit White Keys, jetzt auf Energy, immer die besten neuen Hits.

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1: 23 Uhr, schön, dass ihr auch die letzte Stunde des Tages mit mir zusammen verbringt und mit Krista Sarandi, dessen neue Nummer gibt es hier in einer Viertelstunde. Außerdem habe ich noch eine kleine Good News für euch, weil ganz ehrlich, so spät am Tag will man nur gute Nachrichten. Und jetzt machen erstmal Clock Clock den Anfang mit Out of the Dark hier auf Energy.

unser Gehirn nachts, und das ist wissenschaftlich bestätigt, anfälliger für negative und ängstliche Gedanken ist, kommen hier gute Nachrichten für euch. 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Good News. So kurz vorm Schlafengehen will man einfach was Schönes hören, oder? Und genau darum geht's. Um die schönsten Hotels der Welt. Für die müsst ihr nämlich gar nicht das Land verlassen. Es wurden die 16 schönsten Hotels der Welt prämiert vom Prix Versailles zusammen mit dem UNESCO und eins davon war in Deutschland. Die Kategorien sind besondere Architektur, schöne Designs und gutes Essen und da hat das Chiemgauhof Lakeside Retreat in Bayern überzeugen können. Und das ist irgendwie schön zu wissen, oder? Dass man für so eine top schöne Erfahrung das Land nicht verlassen muss. Und genauso schön und top geht's hier weiter mit den Jungs von BTS, die etliche Rekorde im K-Pop gebrochen haben und ich liebe sie so sehr. Hier in ihrer Nummer Swim, jetzt auf Energy, immer die besten neuen Hits.

Wenn er nicht gerade im Studio steht für seine eigenen Songs, covert Energy Star Christy Sarandi gern andere, wie zum Beispiel er kürzlich Luis Capaldis Song gecovert hat, und zwar ganz authentisch, an einem Berliner U-Bahnhof. Hat er ein kleines Live-Konzert gegeben, seht ihr auf seinem Insta. Jetzt hören wir aber seine eigene Musik hier auf Energy, immer die besten.

0: kurz vor 11:30, Freunde, es ist spät geworden. Ich freue mich doch so, dass ihr noch mit mir wach seid. Komm, wir machen das hier gemeinsam mit Energy Star Loy, Miles Smith und Niall Horan. Die hört ihr hier gleich. Außerdem feiern wir Geburtstag. All das in circa 10 Minuten.
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0: Wir feiern heute 80 Jahre Cher. Die Pop-Ikone hat Geburtstag und da hat unsere Pop-Expertin und Kollegin Pia hier mal 80 Sekunden Cher-Wissen für euch.
1: Eigentlich heißt sie Sherilyn, das war ihr aber zu lang, also wurde daraus Cher und dann begann eine lange Karriere. Cher prägte Mode, Meinungen und Musik. Sie ist die einzige Künstlerin, die über 6 Jahrzehnte immer wieder Nummer 1 Hits in den Charts hat, zum Beispiel der. Believe änderte in den 90ern die Musikwelt, Autotune wurde Mainstream und bis heute spricht man vom Cher-Effekt. Kein Wunder, dass alle mit ihr arbeiten wollen. Sie sang mit Stars wie Dua Lipa

0: ist auch die Liste ihrer Preise. Für die Rom-Com Mondsüchtig gab es sogar einen Oscar.
1: Winner is Cher in Moonsucker.
0: Wo wir gerade bei Romantik sind, ihre Mutter war 7-mal verheiratet, Cher selbst 2-mal, endete aber in einem Scherbenhaufen. Auf der Liste ihrer Ex-Lover steht auch Tom Cruise.
2: Did you date Tom Cruise?
3: Yes.
2: So how much of a date was that?
3: Oh, that was a long date.
2: Really?
3: Yeah.
0: Aktuell ist sie mit Rapper Alexander Edwards zusammen. Altersunterschied zarte 40 Jahre. Kein Scherz, einfach

0: Alle Farben haben wir gerade gehört auf Energy, immer die besten neuen Hits. Und der ist ja Millennial. Das heißt, seine Lieblingstracks findet ihr hier.
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geht's mit Energy-Star Norma Jean Martin, die nach Deutschland gezogen ist und sich hier ganz neu einlebt, die Sprache lernt, das Essen ausprobiert und natürlich weiterhin Songs schreibt. Und mit ihrem letzten großen Hit verabschiede ich mich auch heute. Gute Nacht, Freunde, genießt sie hier, Norma Jean Martin of Energy, immer die besten neuen Hits mit ihrer Nummer Encore.

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